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1: Sechs Uhr, die Nachrichten, zunächst die Übersicht. Die USA haben seit Wochen erstmals wieder Ziele im Iran angegriffen. Bundeskanzler Merz sieht weiterhin hohe Hürden für ein AfD-Verbotsverfahren. Die US-Raumfahrtbehörde NASA hat ein neues Weltraumteleskop auf den Weg ins All gebracht. Die Meldungen im Einzelnen. Die US-Armee hat nach eigenen Angaben erstmals seit Wochen wieder Ziele im Iran angegriffen. Demnach wurden die Insel Larak in der Straße von Hormuz beschossen. Ziel seien Raketenabwehrsysteme.

Schussstellungen gewesen. Nach Angaben aus dem Iran wurden mehrere Kämpfer und Zivilisten getötet oder verletzt. Ein Sprecher der Revolutionsgarden erklärte, man habe als Vergeltung bereits 2 US-Basen in Jordanien angegriffen. Einem Bericht des US-Fernsehsenders Fox News zufolge wurden die Raketen abgefangen. Zudem will die Regierung der Vereinigten Staaten ihr Vorgehen gegen Finanzgeschäfte mit dem Iran verschärfen und noch in dieser Woche eine weitere Bank mit Sanktionen belegen. Wie Finanzminister Bessent in Washington erklärte, soll damit der wirtschaftliche Druck auf die Islamische Republik erhöht werden. Bei dem bevorstehenden Treffen der G20-Finanzminister im Bundesstaat North Carolina will der Republikaner eigenen Angaben zufolge weitere Länder dazu bewegen, ihre finanziellen Beziehungen zum Iran ebenfalls abzubrechen. Nach tödlichen Schüssen auf einer Technoparty in der Schweiz fahndet die Polizei weiter nach einem oder mehreren Tätern. Ein Ende des Großeinsatzes sei nicht absehbar, teilte die Kantonspolizei Aargau mit. Sie hat Spuren von 2 unterschiedlichen Waffentypen gesichert. Laut den Ermittlern gibt es derzeit 3 mögliche Tatmotive: einen Terrorakt, einen Amoklauf oder eine Abrechnung im kriminellen Milieu. Kurz nach Ende der Rave-Veranstaltung wurde eine 22-Jährige durch einen oder mehrere Schüsse getötet. Die Polizei geht von einem Zufallsopfer aus. 5 weitere Teilnehmer wurden verletzt, darunter sei auch eine Deutsche, hieß es. Bei einem Referendum haben sich die Menschen in Island gegen eine Wiederaufnahme von EU-Beitrittsverhandlungen entschieden. Knapp 53% stimmten gegen das Regierungsvorhaben. Die Wahlbeteiligung lag bei 82%. Ministerpräsidentin Frosta Dottir hat sich für eine Annäherung an die EU stark gemacht und die Abstimmung als historische Chance bezeichnet. Die EU-Kommission betonte, Island werde weiter ein enger Partner bleiben. In Libyen haben Vertreter der verfeindeten Regierungen im Westen und Osten des nordafrikanischen Landes eine Vereinbarung unterzeichnet, die den Weg zu Parlaments- und Präsidentenwahlen ebnen soll. Die Unterstützungsmission der Vereinten Nationen in Libyen sprach von einem wichtigen Schritt zur Förderung des politischen Prozesses. Geplant ist die Durchführung der Wahlen innerhalb der kommenden 2 Jahre. Ziel ist die Bildung einer einzigen Regierung und einheitlicher nationaler Institutionen. Nach dem Sturz des Langzeitherrschers Gaddafi 2011 brach in Libyen ein Bürgerkrieg aus. Bis heute ist das Land gespalten. In Tripolis sitzt die von der UNO anerkannte Regierung von Ministerpräsident Daiba. Der Osten und Süden des Landes werden von General Haftar und seinen Verbündeten beherrscht. Unterdessen eröffnete Syrien nach 14 Jahren wieder seine Botschaft in Tripolis. Außenminister Shaybani traf mit seinem libyschen Kollegen al-Bawr zusammen. Beide vereinbarten, die Zusammenarbeit der Länder zu vertiefen. Bereits 2012 hatte der libysche Übergangsrat die syrische Opposition anerkannt und die Beziehungen zum Assad-Regime abgebrochen. Der entlassene Verteidigungsminister der Ukraine, Fedorov, wirbt in Washington bei Risikokapitalgebern für einen Investmentfonds zur Entwicklung moderner Kriegswaffen. In einem Interview mit der Financial Times nannte er etwa Roboter für den Kampfeinsatz an der Front, KI-gestützte Raketen sowie Hochgeschwindigkeitsabfangdrohnen. Er würde den USA gerne helfen, eine Drohnenarmee aufzubauen. Im Gegenzug könne Washington Technologien bereitstellen, die für die Verteidigung der Ukraine gegen die russische Invasion von entscheidender Bedeutung seien. Fedorov verwies dabei auf das Patriot-Raketenabwehrsystem. Angaben zu seiner Rolle bei der Leitung des Investmentfonds machte Fedorov nicht. Der 35-Jährige war der jüngste Verteidigungsminister der Ukraine und wurde nach einer Kontroverse mit der Armeeführung von Präsident Zelensky nach 6 Monaten entlassen. Derzeit berät Fedorov nach eigener Aussage das italienische Verteidigungsministerium. Vor der Küste Nordzypern sind bei einem Schiffsunglück nach jüngsten Angaben mindestens 8 Menschen ums Leben gekommen. Die Einsatzkräfte suchten noch nach 18 Personen, sagte der Präsident der nur von der Türkei anerkannten Republik Nordzypern, Erömer. Die Fähre war offiziellen Angaben zufolge kurz nach dem Auslaufen aus der Hafenstadt Kyrenia gekentert. Der Katamaran befand sich auf dem Weg in das südtürkische Mersin. Die meisten der mehr als 250 Passagiere wurden gerettet. Über die Unglücksursache ist noch nichts bekannt. Die See war Medienberichten zufolge stürmisch. Bundeskanzler Merz äußert sich weiterhin skeptisch zu einem AfD-Verbotsverfahren. Er wollte sich Forderungen wenigstens

0: den völkischen Teil der Partei zu verbieten, nicht verschließen, meinte der CDU-Vorsitzende im ARD-Fernsehen. Aber die Hürden für ein Verbot seien sehr, sehr hoch. Unionsfraktionsvize Krings sagte der Frankfurter Allgemeinen, das Grundgesetz ermögliche ein Verbot von Parteien, nicht aber von einzelnen Flügeln oder Strömungen. Der Jenaer Historiker Norbert Frey betonte in DSM Deutschlandfunk, der Verfassungsschutz stufe die AfD in 5 Bundesländern als gesichert rechtsextrem ein. Im Sinne einer wehrhaften Demokratie hätte ein Verbotsantrag längst erfolgen müssen und sei es gegen einzelne Landesverbände. Im Saarland kann die AfD mit 10 Mitgliedern die Regionalversammlung Saarbrücken einziehen. Die Partei kam bei der gerichtlich durchgesetzten Neuwahl auf fast 23% der Stimmen und wurde zweitstärkste Kraft, wie der Regionalverband mitteilte. Gewonnen hat die SPD mit fast 29%, die CDU wurde mit 19% Dritte. Die Wahlbeteiligung lag bei etwa 41%. Wahlberechtigt waren knapp 250.000 Menschen. Die AfD hatte erfolgreich gegen ihren Ausschluss von der Wahl 2024 geklagt. Der Wahlausschuss hatte die Einreichung zweier Wahlvorschläge damals als Verstoß gegen das Mehrfachbewerbungsverbot gewertet. Das Oberverwaltungsgericht des Saarlandes folgte der Argumentation nicht und erklärte die Wahl für ungültig. Die Regionalversammlung, die einem Kreistag entspricht, zählt 45 Mitglieder. Bundesaußenminister Badoful reist heute nach Tunesien und Algerien. In der tunesischen Hauptstadt Tunis will der CDU-Politiker unter anderem seinen Kollegen Nafdi treffen. Geplant sind auch Gespräche mit Wirtschaftsvertretern und ein Besuch bei einem Start-up-Unternehmen. Badoful wird von einer Wirtschaftsdelegation begleitet. Noch am Nachmittag will der Minister nach Algerien weiterreisen. Dort sind Treffen mit Außenminister Attaf und mit Wirtschaftsvertretern geplant. Badoful soll auch von Präsident Tebboune empfangen werden. Tunesien und Algerien seien für Deutschland und Europa wichtige Partner, die auch als Bindeglied zwischen dem europäischen und dem afrikanischen Kontinent fungierten, erklärte das Außenministerium in Berlin. Die US-Raumfahrtbehörde NASA hat ein neues Weltraumteleskop auf den Weg ins All gebracht. Es trägt den Namen der ersten Frau in leitender Position bei der NASA, Nancy Grace Roman. Das Gesamtbudget der Mission liegt bei mehr als 4 Milliarden Dollar. In etwa einem Monat soll das seine rund 1,6 Millionen Kilometer von der Erde entfernte Umlaufbahn erreichen. Für Anfang nächsten Jahres werden erste Bilder erwartet. Astronomen wollen vor allem Exoplaneten, explodierende Sterne und schwarze Löcher damit erforschen. Das Nancy Grace Roman funktioniert ähnlich wie das bekannte Hubble-Teleskop, das bereits 1990 gestartet war und inzwischen nur noch eingeschränkt funktionsfähig ist. Hubble hatte in den rund 35 Jahren etwa 400 Terabyte an Daten gesammelt. Die deutschen Hockeymänner sind erneut Weltmeister. Die Spieler von Bundestrainer André Henning setzten sich im Finale im belgischen Wavre gegen Spanien mit 1:0 durch. Es ist der 4. Titelgewinn. Deutschland sieht damit mit Rekordsieger Pakistan gleich. Und hier noch einmal die Übersicht. Die USA haben seit Wochen erstmals wieder Ziele im Iran angegriffen. Bundeskanzler Merz sieht weiterhin hohe Hürden für ein AfD-Verbotsverfahren. Die US-Raumfahrtbehörde NASA hat ein neues Weltraumteleskop auf den Weg ins All gebracht. Das Wetter. Im Tagesverlauf in der Nordwesthälfte sowie an den Alpen Schauer, vereinzelte, teils kräftige Gewitter. 20 bis 27 Grad. Morgen im Norden Schauer, sonst nur gebietsweise Regen. 20 bis 26 Grad. Die weiteren Aussichten am Mittwoch vor allem an der Nordseeküste, zeitweise Regen und Gewitter, sonst weitgehend trocken. 18 bis 26 Grad. Das waren die Nachrichten.
1: Das waren die Nachrichten vom Deutschlandfunk. 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
2: Einen wunderschönen guten Montagmorgen hier am 31. August.

0: Hier ist der Morgen auf Radio Weser TV. Und der Herbst naht und jetzt ist die Zeit gekommen für die Vitaminbomben aus dem eigenen Garten. Die Apfelsaison ist gestartet. Die Trockenheit und Hitze in diesem Sommer haben der Apfelernte weniger geschadet als zunächst erwartet. Darum sind alle größeren Betriebe, zum Beispiel im Alten Land, optimistisch, was die Ausbeute angeht. Die deutschen Obstbaubetriebe erwarten in diesem Jahr eine Apfelernte von rund 934.000 Tonnen. Damit würden voraussichtlich 5,4% weniger Äpfel geerntet als im Durchschnitt der vergangenen 10 Jahre. Europaweit zeichnet sich nach Einschätzung der Branche die kleinste Apfelernte seit 2017 ab. Gut für unsere Betriebe, die können dann besser vermarkten. Aber ohne ein fleißiges Wässern und Hagelschutznetzen hätten viele Obstbauern ihre Apfelernte auch nicht einfahren können. Auch bei uns im Garten hängen sie nun an den Bäumen, nicht so groß wie in den Vorjahren, aber wer seine Bäume mit etwas Wasser über den Sommer geholfen hat, kann auch eine gute Ernte erwarten. Aber wie muss eigentlich so ein Apfel schmecken? Hand aufs Herz, die Achimer wissen genau, was sie wollen.
1: Knackig, frisch, süß-säuerlich so. Ja, so ein bisschen rötlich, sollte da schon sein.
2: Nicht zu mehlig, also gerne knackig. Und ich finde so eine mittlere Größe ganz gut, weil den man gut einpacken kann dann. Gern rot, ja, knallig.

0: Frosch. Er hat viel Saft, er ist ein bisschen sauer und ein bisschen süß natürlich. Grün mit ein bisschen Rot. Also bloß nicht diese knallgrünen Dinger aus dem Supermarkt.
1: Ein bisschen säuerlich. Meinetwegen kann er auch an der Schale etwas rubbelig sein, aber er muss einen Geschmack haben.
2: Süß, säuerlich und ja, der ist rot mit Gelb, hat eine schöne Größe und dann ist alles wunderbar.
3: Und preislich?
4: 1 Euro würde ich dafür pro Apfel, ja. Wenn er groß ist auch, ja.
5: Ich würde einfach sagen, das Doppelte.
6: 1 Euro für dieses große Ding. Er ist eine neue Ernte, er ist frisch, er ist lecker und knackig.
2: 80 Cent bis 1 Euro. Das würde ich schon machen. Das ist mir die Sache wert. Esse ich jeden Tag einen Apfel, klasse.
1: Also wenn ich so einen richtigen Apfel-Jab habe, dann kaufe ich auch einen Apfel für 3 Euro oder so. Aber dann esse ich diesen einen Apfel auch mit Genuss.
3: Billig werden die Äpfel in diesem Jahr nicht. Auch das zeichnet sich bereits ab. Glück also, wer selbst welche im Garten hat und sich da kostenlos bedienen kann. Johannes Hübotter vom Deutschen Pomologenverein erkennt eigentlich jeden Apfel sofort und weiß genau, welche Sorten jetzt gerade bei uns oft anzutreffen sind.
7: Typisch für die Region, was man hier oft kriegt, ist Zeller Dickstiel zum Beispiel. Natürlich gibt es Boskop. Boskop gibt es überall. Manchmal kriegt man auch Sorten, da sagen die Leute dann so etwas zögerlich. Bei uns sagte man zu dem Apfel Käsweiß Küchenapfel. Das ist Käsix Codlin. Käsix Küchenapfel. Aber in Deutschland kann keiner Käsix sagen. Und Käswix, damit kann niemand was anfangen. Also da der weißes Fleisch, das haben sie gesagt, naja, das muss Käseweiß sein. So bauen sich die Leute selber die Namen hin.
3: Also egal, welche Sorte bei Ihnen im Garten wächst, der Apfel kann also gepflückt werden. Die Saison ist gestartet. Bundesweit werden auf einer Fläche von 32.700 Hektar Äpfel angebaut. Bei uns in Niedersachsen auf etwa 8.400.

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1: Mit Dennis Pumm, die Schlagzeilen. Twistring, Personen zwingen ICE zur Notbremsung. Bremen, Rauchverbot geht in die nächste Phase. Bremerhaven, Traumschiff auf letzter Reise. Und Niedersachsen, 123.000 Wohnungen fehlen. Twistring, wegen einer Person im Gleisbett hat ein ICE im Landkreis Diepholz eine Vollbremsung machen müssen. Der Zug von Frankfurt nach Hamburg kam am frühen Samstagmorgen kurz hinter dem Bahnhof Twistringen zum Stehen, wie die Polizei nun mitteilt. Nach bisherigen Erkenntnissen wurde niemand verletzt. Die Einsatzkräfte trafen im Bereich des Bahnhofs mehrere Menschen an, diese bestritten den Angaben zufolge jedoch, sich im Gleisbett aufgehalten zu haben. Wer die Vollbremsung ausgelöst hatte, war nicht klar. Die Polizei leitete ein Ermittlungsverfahren wegen des Verdachts auf einen gefährlichen Eingriff in den Bahnverkehr ein und sucht nach Zeugen.

Bremische Bürgerschaft hat das fünfte Gesetz zur Änderung des bremischen Nichtraucherschutzgesetzes beschlossen. Ab dem 1. Januar 2027 gelten damit strengere Rauchverbote in Spielen.

0: 2015 war es die Kulisse für die beliebte Serie. Am Freitag haben sich viele Schaulustige emotional vom Schiff verabschiedet, das nun durch den Ärmelkanal fährt, unter anderem England und Frankreich besucht. Viele wollten nochmal die plüschige Einrichtung bewundern oder die legendäre Treppe am Terrassenheck heruntersteigen. Am 7. September kehrt das Schiff noch einmal zurück nach Bremerhaven, ehe es dann ausgemustert wird. Niedersachsen. Nach einer Studie fehlen im Land rund 123.000 Wohnungen. Das geht aus dem Baumonitor 2026 des Pestel-Instituts hervor. Demnach wurden im vergangenen Jahr in Niedersachsen knapp 10.000 Wohnungen weniger gebaut als im Durchschnitt der beiden Jahre davor. Der Wohnungsmangel bremse auch die wirtschaftliche Entwicklung, heißt es in der Studie. Für Niedersachsen errechnete das Pestel-Institut dadurch einen möglichen Steuerausfall von 686 Millionen Euro. Bundesweit fehlen laut der Studie rund 1,35 Millionen Wohnungen. 2025 wurden in Deutschland rund 84.600 Wohnungen weniger gebaut als noch zwei Jahre zuvor.
1: Das Wetter vor Ort.
0: Zum Start in die erste Septemberwoche gibt's einen wilden Mix aus Sonne, Wolken und Schauern. Auch Gewitter sind möglich. Die erste Tageshälfte bleibt dabei meist noch trocken. Ab dem Nachmittag wird's dann nass. Die Temperaturen liegen zwischen 19 und 22 Grad. Und der Dienstag, der ist ähnlich durchwachsen bei 23 Grad. Und das waren die Nachrichten aus der Region.
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0: Hier ist Radio Weser am Montagmorgen und die Festivalsaison, die neigt sich so langsam dem Ende entgegen, aber es wartet da noch ein ganz spezielles Festival auf alle Musikfans in Hamburg und zwar das größte Clubfestival Europas, das Reeperbahn-Festival. Thorsten Folge blickt voraus und hat dafür schon mal mit Vreen Havel, einem der Organisatoren, gesprochen.
1: Spricht man von der Reeperbahn, dann sind die Gedanken schnell beim berühmten Vergnügungs- und Rotlichtviertel in Hamburg-St. Pauli. Und so mancher denkt dann an leicht bekleidete Damen, Varieté oder die berühmten Koberer vor den entsprechenden Etablissements. Wenn aber einmal im Jahr das Reeperbahn-Festival stattfindet, dann wird genau dieses Viertel zum Mekka für Musikfans und Fachleute aus aller Welt. Vreen Havel ist seit dem ersten Festival, das vor 20 Jahren stattfand, dabei und erzählt,

0: was dieses Event so besonders macht.
1: Das Reeperbahn Festival ist das größte Clubfestival in Europa. Das heißt, wir präsentieren ein internationales Musikprogramm aus über 50 Nationen, stellen sich hier junge Acts und Künstlerinnen vor, einem Publikum, das zum Teil eben aus Branchenvertreterinnen besteht, die im Rahmen unserer Reeperbahn Festival Konferenz vor Ort sind. Das sind auch Vertreterinnen aus aller Welt, die kommen, also als höchst international. Und eben Musikfans, die dieses Reeperbahn Festival nutzen, um neue spannende Acts zu entdecken.
0: Und genau das ist das Ziel des Festivals, denn hier geht es nicht um die großen Headliner, hier geht es darum, neue Bands zu entdecken. Und davon gibt es über 400, die dann wiederum über 500 Shows, darunter viele sogenannte Showcases spielen. Also kleine, etwa 30-minütige Auftritte, um sich bekannt zu machen. Die Dimensionen dieses Branchen- und Publikumsfestivals sind besonders, so Havel.
1: Das ist so in Zahlen ausgedrückt, um und bei 5.000 bis 6.000 Branchenvertreterinnen aus aller Welt und rund 45.000 Besucherinnen, die quasi ein normales Ticket kaufen. Und wir bespielen um und bei 70 Spielstätten, also das heißt über 4 Tage, und haben dann noch nebenbei eine Konferenz am Laufen, die sich quasi mit den dringendsten Themen der Musikindustrie oder auch den gesellschaftlichen Auswirkungen befasst. Das ist also ein sehr komplexes oder um nicht zu sagen hochkomplexes Unterfangen, dass man da in 4 Tagen alles auf den Punkt bringt und eine Konferenz und auch ein Musikfestival schafft und ein Nebenprogramm aus Podcasts und Talks und Panels und Kunst, für das man wirklich gerne nach Hamburg reist.
0: Und genau das tun dann zahlreiche Branchenvertreter von Plattenlabeln, Konzertagenturen, Veranstaltern oder den Medien, um neue Musik zu entdecken, zu präsentieren, sich zu vernetzen oder über wichtige Themen der Branche zu diskutieren. Welche Themen da gerade wichtig sind, erzählt Fren Havel.
1: Vor allen Dingen geht es darum, ein bisschen zu ergründen, wie sich die aktuelle Musikindustrie weltweit aufstellt und wie sozusagen die Relevanz gewährleistet werden kann und auch eben die Neuvermessung der Legitimität des gesamten globalen Musikökosystems. Deswegen ist das diesjährige Motto Forever Legit, das genau diese Frage stellt. Ne? Also wie kann man die Zukunftsfähigkeit der Musikindustrie in einer Zeit gewährleisten, die in einem radikalen sozialen, demografischen und technologischen Wandel steckt. Und deswegen, also weiter so ist keine Option. Und wir gucken natürlich in den 4 Tagen auch darauf, mit namhaften Akteuren, in Panels und Sessions und so weiter, was die Ursachen sind und wie Lösungsansätze aussehen können.
0: Und Musik findet auch in dem Land statt, das sich seit Jahren im Krieg mit dem Aggressor Russland befindet, also die Ukraine. Und Musik- und Kulturschaffende aus der Ukraine sind in diesem Jahr spezielle Gäste beim Festival, das sich aber nicht nur für die Branchenvertreter, sondern vor allem auch für ganz normale Musikfans lohnt, so Fren Havel.
1: Es legt sich auch eine unglaublich produktive und spannungsgeladene Stimmung über St. Pauli. Und das sollte man mal erlebt haben, weil es wirklich spannend ist. Man sieht überall Bands und Jungkünstlerinnen über St. Pauli laufen mit Instrumenten, wo man sieht, ach, die kenne ich doch, das waren doch gerade, sind das nicht etwa und so. Also solche Momente hat man da ständig. Und also das ist dann schon das Gefühl, dass Hamburg der Nabel der internationalen Musikwelt ist in diesen 4 Tagen.
2: Vom 16. bis zum 19. September findet mit dem Reeperbahn-Festival in Hamburg Europas größtes Clubfestival statt. Und Infos gibt's natürlich im Netz auf reeperbahn.festival.com.

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1: Am Samstag, den 5. September, spielt die Bremerhavener Rockband Motor Planet in der Jahnhalle in Nordenham. Die Band ist eine feste Größe innerhalb der norddeutschen Rockszene und steht seit 2009 für handgemachten Powerrock. Wer den druckvoll groovenden Abend erleben möchte, los geht's um 20 Uhr. Charles Allen, kurz Chuck Wagon, ist ein US-amerikanischer Sänger, Songwriter und Gitarrist, der vor allem mit seiner Band Hot Water

0: Motor Music Erfolge gefeiert hat. Aber auch als Solomusiker hat er sich bereits eine große Fanbase erspielt. Am Sonntag, den 6. September, ist Chuck Wagen nun zu Gast im Bremer Kulturzentrum Schlachthof. Start des Konzertes ist um 20 Uhr. Am Montag, den 7. September, gibt es mal wieder ein Bier-Tasting inklusive Brauereiführung in der Olsbrauwerkstatt in Oldenburg. Start des Abends, der bis 20.30 Uhr dauern wird, ist um 18.30 Uhr. Na dann, Prost! Gegründet in Cardiff, Wales in den späten 90ern, wurde die Band McCluskey schnell zu einer der beliebtesten Underground-Punk-Bands ihrer Zeit. Bekannt für bissige Texte, kantige Riffs, aber auch für chaotische Live-Shows. Die Band veröffentlichte 3 von der Kritik sehr gefeierte Alben, bevor sie sich 2005 auflöste. Nach einer knapp 20-jährigen Schaffenspause erschien im Mai letzten Jahres The World Is Still Here and So Are We, das 4. Album von McCluskey. Nun sind sie wieder auf Tour, die sie am Dienstag, den 8. September, auch nach Bremen ins Lagerhaus führt. Los geht's um 20 Uhr. Paleo Paranoids ist eine 2-Mann-starke Alternative-Band aus Bremen. Obwohl sie nur zu zweit sind, haben sie Bass, Gitarren, E-Piano, Schlagzeug und Percussion im Angebot und spielen einen Mix aus Rock, Indie, Swing, Jazz und Soundexperimenten abseits des Mainstreams. Am Mittwoch, den 9. September, spielen sie im Meisenfrei. Der Eintritt an diesem Abend, der um 20 Uhr startet, ist frei. Wer an das urdeutsche Genre Krautrock denkt, kommt am Namen Jane nicht vorbei. Seit 1970 ist die Band um Peter Pankras mit kleineren Pausen durchgängig aktiv und gastiert mit ihrem melodiösen, progressiven Sound am Donnerstag, den 10. September, ebenfalls im Meisenfrei. Als ganz besondere Gäste werden die Rock-Urgesteine von Fargo mit Classic Rock im Geist der 70er Jahre den Abend eröffnen. Los geht's um 20 Uhr. Am Freitag, den 11. September, gastieren die Stehpisser mit ihrem Programm Back to the Bayou im Saal des Lagerhauses in Bremen und präsentieren Musik aus den letzten 5 Jahrzehnten. Von tanzbaren Rock'n'Roll über Blues bis Balladen bis hin zu Country-Musik und Swamp Rock reicht das Programm. Los geht's um 20 Uhr.
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1: Die Nachrichten. Die US-Armee hat nach eigenen Angaben erstmals seit Wochen wieder Ziele im Iran angegriffen. Demnach wurden die Insel Larak in der Straße von Hormuz beschossen. Ziel seien Raketenabschussstellungen gewesen. Nach Angaben aus dem Iran wurden mehrere Kämpfer und Zivilisten getötet oder verletzt. Ein Sprecher der Revolutionsgarden erklärte, man habe als Vergeltung bereits 2 US-Basen in Jordanien angegriffen. Einem Bericht des US-Fernsehsenders Fox News zufolge wurden die Raketen abgefangen. Zudem will die Regierung der Vereinigten Staaten ihr Vorgehen gegen Finanzgeschäfte mit dem Iran verschärfen und noch in dieser Woche eine weitere Bank mit Sanktionen belegen. Wie Finanzminister Bessent in Washington erklärte, soll damit der wirtschaftliche Druck auf die Islamische Republik erhöht werden. Bei dem bevorstehenden Treffen der G20-Finanzminister im Bundesstaat North Carolina will der Republikaner eigenen Angaben zufolge weitere Länder dazu bewegen, ihre finanziellen Beziehungen zum Iran ebenfalls abzubrechen. Nach tödlichen Schüssen auf einer Technoparty in der Schweiz

0: fahndet die Polizei weiter nach einem oder mehreren Tätern. Ein Ende des Großeinsatzes sei nicht absehbar, teilte die Kantonspolizei Aargau mit. Sie hat Spuren von zwei unterschiedlichen Waffentypen gesichert. Laut den Ermittlern gibt es derzeit drei mögliche Tatmotive: einen Terrorakt, einen Amoklauf oder eine Abrechnung im kriminellen Milieu. Kurz nach Ende der Rave-Veranstaltung wurde eine 22-Jährige durch einen oder mehrere Schüsse getötet. Die Polizei geht von einem Zufallsopfer aus. Fünf weitere Teilnehmer wurden verletzt. Darunter sei auch eine Deutsche, hieß es. Bei einem Referendum haben sich die Menschen in Island gegen eine Wiederaufnahme von EU-Beitrittsverhandlungen entschieden. Knapp 53% stimmten gegen das Regierungsvorhaben. Die Wahlbeteiligung lag bei 82%. Ministerpräsidentin Frostadottir hat sich für eine Annäherung an die EU stark gemacht und die Abstimmung als historische Chance bezeichnet. Die EU-Kommission betonte, Island werde weiter ein enger Partner bleiben. Der entlassene Verteidigungsminister der Ukraine, Fedorov, wirbt in Washington bei Risikokapitalgebern für einen Investmentfonds zur Entwicklung moderner Kriegswaffen. In einem Interview mit der Financial Times nannte er etwa Roboter für den Kampfeinsatz an der Front, KI-gestützte Raketen sowie Hochgeschwindigkeitsabfangdrohnen. Er würde den USA gerne helfen, eine Drohnenarmee aufzubauen. Im Gegenzug könne Washington Technologien bereitstellen, die für die Verteidigung der Ukraine gegen die russische Invasion von entscheidender Bedeutung seien. Fedorov verwies dabei auf das Patriot-Raketenabwehrsystem. Angaben zu seiner Rolle bei der Leitung des Investmentfonds machte Fedorov nicht. Der 35-Jährige war der jüngste Verteidigungsminister der Ukraine und wurde nach einer Kontroverse mit der Armeeführung von Präsident Zelensky nach 6 Monaten entlassen. Derzeit berät Fedorov nach eigener Aussage das italienische Verteidigungsministerium. Im Saarland kann die AfD mit 10 Mitgliedern die Regionalversammlung Saarbrücken einziehen. Die Partei kam bei der gerichtlich durchgesetzten Neuwahl auf fast 23% der Stimmen und wurde zweitstärkste Kraft, wie der Regionalverband mitteilte. Gewonnen hat die SPD mit fast 29%, die CDU wurde mit 19% Dritte. Die Wahlbeteiligung lag bei etwa 41%. Wahlberechtigt waren knapp 250.000 Menschen. Die AfD hatte erfolgreich gegen ihren Ausschluss von der Wahl 2024 geklagt. Der Wahlausschuss hatte die Einreichung zweier Wahlvorschläge damals als Verstoß gegen das Mehrfachbewerbungsverbot gewertet. Das Oberverwaltungsgericht des Saarlandes folgte der Argumentation nicht und erklärte die Wahl für ungültig. Die Regionalversammlung, die einem Kreistag entspricht, zählt 45 Mitglieder. Die US-Raumfahrtbehörde NASA hat ein neues Weltraumteleskop auf den Weg ins All gebracht. Es trägt den Namen der ersten Frau in leitender Position bei der NASA, Nancy Grace Roman. Das Gesamtbudget der Mission liegt bei mehr als 4 Milliarden Dollar. In etwa einem Monat soll es seine rund 1,6 Millionen Kilometer von der Erde entfernte Umlaufbahn erreichen. Für Anfang nächsten Jahres werden erste Bilder erwartet. Astronomen wollen vor allem Exoplaneten, explodierende Sterne und schwarze Löcher damit erforschen. Das Nancy Grace Roman funktioniert ähnlich wie das bekannte Hubble-Teleskop, das bereits 1990 gestartet war und inzwischen nur noch eingeschränkt funktionsfähig ist. Hubble hatte in den rund 35 Jahren etwa 400 Terabyte an Daten gesammelt. Die deutschen Hockeymänner sind erneut Weltmeister. Die Spieler von Bundestrainer André Henning setzten sich im Finale im belgischen Wavre gegen Spanien mit 1:0 durch. Es ist der 4. Titelgewinn. Deutschland sieht damit mit Rekordsieger Pakistan gleich. Das Wetter. Im Tagesverlauf in der Nordwesthälfte sowie an den Alpen Schauer vereinzelte, teils kräftige Gewitter. 20 bis 27 Grad. Morgen im Norden Schauer, sonst nur gebietsweise Regen. 20 bis 26 Grad. Die weiteren Aussichten am Mittwoch vor allem an der Nordseeküste zeitweise Regen und Gewitter, sonst weitgehend trocken. 18 bis 26 Grad. Das waren die Nachrichten.
1: Das waren die Nachrichten vom Deutschlandfunk. 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
2: Einen wunderschönen guten Montagmorgen hier am 31. August.

0: Hier ist der Morgen auf Radio Weser TV. Und der Herbst naht und jetzt ist die Zeit gekommen für die Vitaminbomben aus dem eigenen Garten. Die Apfelsaison ist gestartet. Die Trockenheit und Hitze in diesem Sommer haben der Apfelernte weniger geschadet als zunächst erwartet. Darum sind alle größeren Betriebe, zum Beispiel im Alten Land, optimistisch, was die Ausbeute angeht. Die deutschen Obstbaubetriebe erwarten in diesem Jahr eine Apfelernte von rund 934.000 Tonnen. Damit würden voraussichtlich 5,4% weniger Äpfel geerntet als im Durchschnitt der vergangenen 10 Jahre. Europaweit zeichnet sich nach Einschätzung der Branche die kleinste Apfelernte seit 2017 ab. Gut für unsere Betriebe, die können dann besser vermarkten. Aber ohne ein fleißiges Wässern und Hagelschutznetzen hätten viele Obstbauern ihre Apfelernte auch nicht einfahren können. Auch bei uns im Garten hängen sie nun an den Bäumen, nicht so groß wie in den Vorjahren, aber wer seine Bäume mit etwas Wasser über den Sommer geholfen hat, kann auch eine gute Ernte erwarten. Aber wie muss eigentlich so ein Apfel schmecken? Hand aufs Herz, die Achimer wissen genau, was sie wollen.
1: Knackig, frisch, süß-säuerlich so. Ja, so ein bisschen rötlich, sollte da schon sein.
2: Nicht zu mehlig, also gerne knackig. Und ich finde so eine mittlere Größe ganz gut, weil den man gut einpacken kann dann. Gern rot, ja, knallig rot.
3: Er hat viel Saft, er ist ein bisschen sauer und ein bisschen süß natürlich. Grün mit ein bisschen rot. Also bloß nicht diese knallgrünen Dinger aus dem Supermarkt.

0: Den säuerlich? Meinetwegen kann er auch an der Schale etwas rubbelig sein, aber er muss einen Geschmack haben.
1: Süß, säuerlich und ja, der ist rot mit Gelb, hat eine schöne Größe und dann ist alles wunderbar.
2: Und preislich?
3: 1 Euro würde ich dafür pro Apfel, ja. Wenn er groß ist auch, ja.
4: Ich würde einfach sagen, das Doppelte.
5: 1 Euro für dieses große Ding. Er ist eine neue Ernte, er ist frisch, er ist lecker und knackig.
1: 80 Cent bis 1 Euro. Das würde ich schon machen. Das ist mir die Sache wert. Esse ich jeden Tag einen Apfel, klasse.
0: Also wenn ich so einen richtigen Apfel-Jab habe, dann kaufe ich auch einen Apfel für 2 Euro oder so. Aber dann esse ich diesen einen Apfel auch mit Genuss.
2: Billig werden die Äpfel in diesem Jahr nicht. Auch das zeichnet sich bereits ab. Glück also, wer selbst welche im Garten hat und sich da kostenlos bedienen kann. Johannes Hübotter vom Deutschen Pomologenverein erkennt eigentlich jeden Apfel sofort und weiß genau, welche Sorten jetzt gerade bei uns oft anzutreffen sind.
6: Typisch für die Region, was man hier oft kriegt, ist Zeller Dickstiel zum Beispiel. Natürlich gibt es Boskop. Boskop gibt es überall. Manchmal kriegt man auch Sorten, da sagen die Leute dann so etwas zögerlich. Bei uns sagte man zu dem Apfel Käsweiß Küchenapfel. Das ist Keswick's Codlin. Keswick's Küchenapfel. Aber in Deutschland kann keiner Keswick's sagen. Und Keswick's, damit kann niemand was anfangen. Also da der weißes Fleisch, das haben sie gesagt, naja, das muss Käseweiß sein. So bauen sich die Leute selber die Namen hin.
2: Also egal, welche Sorte bei Ihnen im Garten wächst, der Apfel kann also gepflückt werden. Die Saison ist gestartet. Bundesweit werden auf einer Fläche von 32.700 Hektar Äpfel angebaut. Bei uns in Niedersachsen auf etwa 8.400.

Hier ist der Montag auf Radio Weser TV. Wenn Chewbacca durch geheimnisvolle Nebelwälder streift, Mr. Spock zwischen hunderten exotischen Schmetterlingen neue Lebensformen entdeckt oder die Ghostbusters in Bergwelten auf Mandalorianer treffen, dann wissen die Fans, dass Bremens Entdeckerwelt Botanica wieder zu Botanica Goes Space einlädt. Und zwar am kommenden Wochenende, also am 5. und 6. September, jeweils von 10 bis 18 Uhr, da wird die Botanica dann erneut zum Schauplatz der Sci-Fi und Fantasy Convention. An beiden Tagen erwartet da die Gäste ein abwechslungsreiches Programm wieder, das von filmreifen Lichtschwertshows bis hin zu Vorträgen reicht. Das Angebot, das hat für alle Science-Fiction-Fans, egal welchen Alters, was zu bieten. So können sich da auch zum Beispiel die kleinen Jedi-Ritter in der Lichtschwertwerkstatt ihr eigenes Exemplar basteln. Und natürlich darf man sich natürlich auch wieder verkleiden und am Kostümwettbewerb teilnehmen. Botanica Goes Space an diesem Wochenende wieder.

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1: Mit Dennis Pumm, die Schlagzeilen. Twistring, Personen zwingen ICE zur Notbremsung. Bremen, Rauchverbot geht in die nächste Phase. Bremerhaven, Traumschiff auf letzter Reise. Und Niedersachsen, 123.000 Wohnungen fehlen. Twistring, wegen einer Person im Gleisbett hat ein ICE im Landkreis Diepholz eine Vollbremsung machen müssen. Der Zug von Frankfurt nach Hamburg kam am frühen Samstagmorgen kurz hinter dem Bahnhof Twistringen zum Stehen, wie die Polizei nun mitteilt. Nach bisherigen Erkenntnissen wurde niemand verletzt. Die Einsatzkräfte trafen im Bereich des Bahnhofs mehrere Menschen an, diese bestritten den Angaben zufolge jedoch, sich im Gleisbett aufgehalten zu haben. Wer die Vollbremsung ausgelöst hatte, war nicht klar. Die Polizei leitete ein Ermittlungsverfahren wegen des Verdachts auf einen gefährlichen Eingriff in den Bahnverkehr ein und sucht nach Zeugen. Die bremische Bürgerschaft hat das 5. Gesetz zur Änderung des bremischen Nichtraucherschutzgesetzes beschlossen. Ab dem 1. Januar 2027 gelten damit strengere Rauchverbote in Spielhallen, öffentlichen Spielbanken und Wettvermittlungsstellen. Auch an Bushaltestellen zum Beispiel darf dann nicht mehr geraucht werden. Erfasst werden künftig neben klassischen Tabakprodukten auch E-Zigaretten, Tabakerhitzer.

Besitzer sogenannte Vapes und Cannabisprodukte. Bremerhaven. Gerade noch lag die Deutschland an, nun schippert das ehemalige Traumschiff auf seiner letzten Reise durch den Ärmelkanal. Viele kennen die Deutschland noch aus der ZDF-Serie Das Traumschiff. Von 1999 bis 2015 war es die Kulisse für die beliebte

0: geht aus dem Baumonitor 2026 des Pestel-Instituts hervor. Demnach wurden im vergangenen Jahr in Niedersachsen knapp 10.000 Wohnungen weniger gebaut als im Durchschnitt der beiden Jahre davor. Der Wohnungsmangel bremse auch die wirtschaftliche Entwicklung, heißt es in der Studie. Für Niedersachsen errechnete das Pestel-Institut dadurch einen möglichen Steuerausfall von 686 Millionen Euro. Bundesweit fehlen laut der Studie rund 1,35 Millionen Wohnungen. 2025 wurden in Deutschland rund 84.600 Wohnungen weniger gebaut als noch zwei Jahre zuvor.
1: Das Wetter vor Ort.
0: Zum Start in die erste Septemberwoche gibt's einen wilden Mix aus Sonne, Wolken und Schauern. Auch Gewitter sind möglich. Die erste Tageshälfte bleibt dabei meist noch trocken. Ab dem Nachmittag wird's dann nass. Die Temperaturen liegen zwischen 19 und 22 Grad. Und der Dienstag, der ist ähnlich durchwachsen bei 23 Grad. Und das waren die Nachrichten aus der Region.
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1: Oh Scheiße! Du heiliger Zombie.
2: Upgrade.
3: Bevor die Welt unterging, habe ich meine Frau geküsst und mit meinem Hund gespielt.
4: Jasper! Aber das Glück hat ihn verlassen.

0: Hick, den jungen Piloten, der in einer apokalyptischen Welt klarkommen muss. Ein Virus hat die meisten Menschen in einer nahen Zukunft dahingerafft. Nun gilt es in der Wildnis zu überleben.
1: Die Welt von damals existiert nicht mehr. Hier gibt's nur uns. Wir halten uns an dem fest, was mal war. Da draußen zählt nur eins, töten oder getötet werden.
0: Sagt ein Ex-Survival-Experte vom Militär, mit dem sich Hick zusammengetan hat. Das Ende der Sterne ist eine Romanverfilmung vom Gladiator-Regisseur Ridley Scott. Ein klassisches Überlebensdrama mit Action, aber die kommt gut portioniert daher.
1: Das Einzige, was wir fürchten müssen, sind... die Überlebenden.
0: Über weite Strecken geht es um Trauer und Verarbeitung, viel Dialog, was manchmal rührend ist, aber am Ende echt zäh. Fürs Heimkino gibt's da durchaus spannendere Kost aus Korea, schwarzhumorig vor allem, No Other Choice.
2: Tief einatmen. Ich bin ein guter Mensch. Arbeitslos bin ich nicht geworden, weil ich es wollte.
0: In No Other Choice schluckt ein amerikanischer Konzern die Papierfabrik von Manzhou. Der Familienvater verliert seinen Job und nach auch die Hoffnung auf einen neuen, weil es in der Papierbranche eben so viele Mitbewerber gibt.
3: Alles auf dieser Liste wird gestrichen, bis Papa eine neue Stelle gefunden hat.
4: Kein Tennis mehr. Mein Auto. Und dann unser Haus.
0: Auto? Okay. Aber das Haus? Damit kann sich Manzhou nicht abfinden.
5: Wie viele Mitbewerber wird es wohl geben?
3: Verglichen mit meinem Mann ist er gar nichts. Trifft ihn denn nie der Blitz?
0: In seiner Verzweiflung versucht er, alle Jobkonkurrenten zu finden und aus dem Weg zu räumen. No Other Choice, keine andere Wahl, ist eine spaßige Thriller-Satire über die unmenschliche Kehrseite des kapitalistischen Systems.
6: Diese beiden Männer sind verschwunden.
0: Regisseur Park Chan-wook, Koreas düsteres Filmgenie, setzt hier alles prachtvoll in Szene und dazu noch bitterböse. Wer den Film Parasite und Squid Game mochte, kommt hier auf alle Fälle auf seine Kosten.
4: Ist dein Vorstellungsgespräch gut gelaufen?

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1: Am Samstag, den 5. September, spielt die Bremerhavener Rockband Motor Planet in der Jahnhalle in Nordenham. Die Band ist eine feste Größe innerhalb der norddeutschen Rockszene und steht seit 2009 für handgemachten Powerrock. Wer den druckvoll groovenden Abend erleben möchte, los geht's um 20 Uhr. Charles Allen, kurz Chuck Wagon, ist ein US-amerikanischer Sänger, Songwriter und Gitarrist, der vor allem mit seiner Band Hot Water Music Erfolge gefeiert hat. Aber auch als Solomusiker hat er sich bereits eine große Fanbase erspielt. Am Sonntag, den 6. September, ist Chuck Wagon nun zu Gast im Bremer Kulturzentrum Schlachthof. Start des Konzertes ist um 20 Uhr. Am Montag, den 7. September, gibt es mal wieder ein Bier-Tasting inklusive Brauereiführung in der Olsbrauwerkstatt in Oldenburg. Start des Abends, der bis 20.30 Uhr dauern wird, ist um 18.30 Uhr. Na dann, Prost! Gegründet in Cardiff, Wales in den späten 90ern, wurde die Band McCluskey schnell zu einer der beliebtesten Underground-Punk-Bands ihrer Zeit. Bekannt für bissige Texte, kantige Riffs, aber auch für chaotische Live-Shows. Die Band veröffentlichte 3 von der Kritik sehr gefeierte Alben, bevor sie sich 2005 auflöste. Nach einer knapp 20-jährigen Schaffenspause erschien im Mai letzten Jahres The World Is Still Here and So Are We, das 4. Album von McCluskey. Nun sind sie wieder auf Tour, die sie am Dienstag, den 8. September, auch nach Bremen ins Lagerhaus führt. Los geht's um 20 Uhr. Paleo Paranoids ist eine 2-Mann-starke Alternative-Band aus Bremen. Obwohl sie nur zu zweit sind, haben sie Bass, Gitarren, E-Piano, Schlagzeug und Percussion im Angebot und spielen einen Mix aus Rock, Indie, Swing, Jazz und Sound-Experimenten abseits des Mainstreams. Am Mittwoch, den 9. September, spielen sie im Meisenfrei. Der Eintritt an diesem Abend, der um 20 Uhr startet, ist frei. Wer an das urdeutsche Genre Krautrock denkt, kommt am Namen Jane nicht vorbei. Seit 1970 ist die Band um Peter Pankras mit kleineren Pausen durchgängig aktiv und gastiert mit ihrem melodiösen, progressiven Sound am Donnerstag, den 10. September, ebenfalls im Meisenfrei. Als ganz besondere Gäste werden die Rock-Urgesteine von Fargo mit Classic Rock im Geist der 70er Jahre den Abend eröffnen. Los geht's um 20 Uhr. Am Freitag, den 11. September gastieren die Stehpisser mit ihrem Programm Back to the Bayou im Saal des Lagerhauses in Bremen und präsentieren Musik aus den letzten 5 Jahrzehnten. Von tanzbaren Rock'n'Roll über Blues bis Balladen bis hin zu Country-Musik und Swamp Rock reicht das Programm. Los geht's um 20 Uhr.

0: schön.
1: Und das war's für mich hier an diesem Montagmorgen. Mein Name ist Dennis Pumm. Wir hören uns wieder am Donnerstagmorgen zwischen 6 und 8. Morgen früh sitzt hier der Kollege Thorsten Folge. Und ja, ich wünsche einen schönen Montag weiterhin. Tschüss.

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1: Uhr die Nachrichten. Zunächst die Übersicht. Die USA und der Iran haben erneut gegenseitige Ziele angegriffen. Die ausländischen Investitionen in Deutschland sind im vergangenen Jahr stark angestiegen. In der Katastrophenregion in Nepal gelten inzwischen weit mehr als 4000 Menschen als vermisst. Die Meldungen im Einzelnen. Die Vereinigten Arabischen Emirate haben nach dem Abfangen einer iranischen Drohne von einer gefährlichen Eskalation gesprochen. Der Iran hatte als Reaktion auf US-amerikanische Angriffe in der Nacht nach eigenen Angaben Militärstützpunkte in Jordanien und den Emiraten attackiert. Jordanien bestätigte, dass Drohnen abgefangen wurden. Die Vereinigten Arabischen Emirate wiesen die Angaben zunächst zurück, erklärten jedoch, die Armee habe auf eine Drohne über dem Meer reagiert. In der Nacht hatte das zuständige US-Militärkommando CENTCOM von Angriffen auf iranische Minenlegeeinheiten berichtet. Laut der iranischen Agentur Tasnim wurden bei dem US-Angriff 2 Menschen getötet und 2 weitere verletzt. Die Regierung der Vereinigten Staaten will ihr Vorgehen gegen Finanzgeschäfte mit dem Iran verschärfen und noch in dieser Woche eine weitere Bank mit Sanktionen belegen. Wie Finanzminister Bessent in Washington erklärte, soll damit der wirtschaftliche Druck auf die Islamische Republik erhöht werden. Bei dem heute beginnenden Treffen der G20-Finanzminister im Bundesstaat North Carolina will der Republikaner eigenen Angaben zufolge weitere Länder dazu bewegen, ihre finanziellen Beziehungen zum Iran ebenfalls abzubrechen. An dem zweitägigen Treffen der G20-Finanzminister und Zentralbanker in Asheville nimmt auch Bundesfinanzminister Klingbeil teil. Klingbeil werde am Rande des Treffens bilaterale Gespräche unter anderem mit dem kanadischen Finanzminister und der indischen Finanzministerin führen, sagte eine Ministeriumssprecherin in Berlin. Für morgen steht ein Besuch im BMW-Werk in South Carolina auf dem Programm. Bundesaußenminister Wadephul reist heute nach Tunesien und Algerien. In der tunesischen Hauptstadt Tunis will der CDU-Politiker unter anderem seinen Kollegen Nafti treffen. Geplant sind auch Gespräche mit Wirtschaftsvertretern und ein Besuch bei einem Start-up-Unternehmen. Wadephul wird von einer Wirtschaftsdelegation begleitet. Noch am Nachmittag will der Minister nach Algerien weiterreisen. Dort sind Treffen mit Außenminister Attaf und mit Wirtschaftsvertretern geplant. Wadephul soll auch von Präsident Tebboune empfangen werden. Tunesien und Algerien seien für Deutschland und Europa wichtige Partner, die auch als Bindeglied zwischen dem europäischen und dem afrikanischen Kontinent fungierten, erklärte das Außenministerium in Berlin. Knapp eine Woche vor der Landtagswahl in Sachsen-Anhalt absolviert Bundeskanzler Merz dort seinen ersten Wahlkampftermin. In Klettenburg im Harz nimmt er am frühen Abend an einer Gesprächsrunde mit Kandidaten für den Landtag teil. Auch ein gemeinsamer Auftritt mit dem Ministerpräsidenten und CDU-Spitzenkandidaten Schulze ist geplant. Merz äußerte sich gestern im ARD-Fernsehen über die mit Spannung erwartete Wahl. Dabei warnte er vor einer möglichen von der AfD geführten Landesregierung in Sachsen-Anhalt. Bei einem Sieg dieser Partei würde das Land erheblichen Schaden nehmen, so der Kanzler. Zu einem AfD-Verbotsverfahren nahm Merz erneut eine skeptische Haltung ein. Die Finanznot der Pflegeversicherung spitzt sich angesichts steigender Ausgaben zu. In der ersten Hälfte des Jahres lief bereits ein Defizit von 770 Millionen Euro auf, wie der Spitzenverband der gesetzlichen Krankenkassen mitteilte. Voraussichtlich im Oktober würden die Einnahmen nicht mehr ausreichen, um die Pflegeleistungen voll zu finanzieren. Bis zum Jahresende brauche es dann nochmals 500 Millionen Euro. Damit sei für dieses Jahr mit einem Minus von 1,2 Milliarden Euro zu rechnen, zusätzlich zu den Darlehen des Bundes von 3,2 Milliarden Euro, beklagte der Spitzenverband. Unter jungen Menschen in Deutschland gibt es mehr Männer als Frauen. In älteren Bevölkerungsgruppen sind es hingegen mehr Frauen als Männer. Das geht aus Zahlen des Statistischen Bundesamts zur Geschlechterverteilung Ende 2025 hervor. Am größten war der Männerüberschuss mit einem Verhältnis von 1000 Männern zu 912 Frauen in der Altersgruppe der 18- bis 29-Jährigen. In der Gruppe der 50- bis 64-Jährigen dreht sich das Verhältnis dann. Ein Grund für den Männerüberschuss in jüngeren Bevölkerungsgruppen ist den Angaben zufolge, dass grundsätzlich etwa 5% mehr Jungen als Mädchen geboren werden. Außerdem seien etwas mehr Männer als Frauen nach Deutschland eingewandert, heißt es weiter. Bundesweit betrachtet waren Männer bis zum Alter von 49 Jahren zwar in allen Ländern in der Mehrheit, den höchsten Überschuss gab es aber bei den 18- bis 29-Jährigen in Sachsen-Anhalt, Brandenburg und Thüringen. Ausländische Investitionen in Deutschland sind im vergangenen Jahr im Vergleich zum Vorjahr sprunghaft gestiegen. Einer Studie des Instituts der deutschen Wirtschaft zufolge investierten Unternehmen 2025 rund 86 Milliarden Euro und damit 50% mehr als im Jahr zuvor. Das Institut in Köln wies darauf hin, dass diese Daten etwa durch Einzelinvestitionen verzerrt werden können. Dennoch bleibe auch nach der Bereinigung im Vergleich mit den Mittelwerten der Vorjahre ein Anstieg von um die 11%. Deutlich bemerkbar macht sich der Einbruch der US-Investitionen. Diese sind um fast 44% gesunken und lagen bei 11,8 Milliarden Euro. Das Vereinigte Königreich dagegen investierte mit rund 26 Milliarden Euro 284% mehr als im Vorjahr. Chinesische Investitionen lagen deutlich darunter. Auch diese stiegen jedoch um 50% an, ähnlich wie jene aus Chile und Saudi-Arabien. Die österreichische Wettbewerbsbehörde ermittelt in der Branche der Online-Essenslieferplattformen. Wie die Bundeswettbewerbsbehörde mitteilte, geht es um den Verdacht des Missbrauchs einer marktbeherrschenden Stellung. Im Mittelpunkt stehen die Anbieter Foodora und Lieferando. Eine Branchenuntersuchung habe eine hohe Marktkonzentration und eine zunehmende Abhängigkeit vieler Restaurants von den beiden dominierenden Firmen offengelegt. Nach Angaben der Behörde entfallen auf Foodora rund 50-60% und auf Lieferando 40-50% des österreichischen Marktes. Die befragten Wiener Restaurants erzielten durchschnittlich 25-30% ihrer Umsätze über Online-Bestellplattformen. In Nepal ist die Zahl der geborgenen Todesopfer nach der Sturzflut auf über 900 angestiegen. Das teilte die Katastrophenschutzbehörde mit. Mehr als 4200 Menschen werden vermisst. Die Zahl der Toten im benachbarten China wird mit mindestens 16 angegeben. Dort sind mehr als 540 Personen als vermisst registriert, darunter auch Deutsche. Viele Tote wurden nach nepalesischen Angaben im Süden des Landes und damit Dutzende Kilometer entfernt von den eigentlichen Katastrophengebieten gefunden. In den betroffenen Regionen sind weiterhin tausende Helfer im Einsatz. Inzwischen werden in Nepal die ersten Opfer in Massengräbern beigesetzt. Die Entscheidung ist lokalen Medienberichten zufolge umstritten, weil die meisten Toten Hindus sind und nach hinduistischer Tradition eine Einäscherung üblich ist. Nach dem Fährunglück vor Zypern wird nach der Ursache gesucht. Das Schiff war gestern kurz nach dem Auslaufen gekentert. Mindestens 8 Menschen starben. Nach 18 Vermissten wurde in der Nacht noch gesucht. An Bord waren 267 Menschen. Ermittler hoffen nun auf die Bergung des in einem halben Kilometer Tiefe auf dem Meeresgrund liegenden Schiffsdatenschreibers. Gestern Abend wurde der Kapitän und 7 Besatzungsmitglieder festgenommen, wie die Behörden bekannt gaben. Einige gerettete Passagiere hätten schwere Vorwürfe gegen die Besatzung erhoben. Der Kapitän soll von Bord geflüchtet sein, als sich das Unglück anbahnte. Außerdem hätten einige Passagiere von verschlossenen Türen und Fluchtwegen berichtet. Und hier noch einmal die Übersicht. Die USA und der Iran haben erneut gegenseitige Ziele angegriffen. Die ausländischen Investitionen in Deutschland sind im vergangenen Jahr stark angestiegen. In der Katastrophenregion in Nepal gelten inzwischen weit mehr als 4000 Menschen als vermisst. Vor dem Wetter noch ein kurzer Hinweis der Redaktion. 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Das Wetter. Vom Norden bis in die Mitte Schauer oder Gewitter, teils kräftig mit Sturmböen. Auch am Alpenrand Schauer. Im Süden sonst heiter bis wolkig und weitgehend trocken. Höchstwerte 20 bis 27 Grad. Morgen im Norden Schauer und vereinzelt Gewitter. In der Mitte und an den Alpen nur geringe Niederschläge. Sonst heiter bis wolkig und meist trocken. Temperaturen 20 bis 26 Grad. Die weiteren Aussichten: am Mittwoch Wechsel von Sonne und Wolken, in Nordseenähe zeitweise Schauer und einzelne Gewitter, 19 bis 26 Grad. Das waren die Nachrichten.
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1: So, einen wunderschönen guten Tag allerseits. Hier ist die Mixshow am Mikrofon und sendeverantwortlich Ihr Thomas Koldewey.

Und nicht zu vergessen, grüße ich natürlich alle, die uns hier hören, ja. Und wie ich gerade mitbekommen habe, das letzte Mal, kann man uns sogar in der Türkei hören. Auch in Überlingen und in Bayern und überall. Das freut mich natürlich sehr. So, dann würde ich mal sagen, wir fangen jetzt mal an. Und zwar, ich würde mal sagen, starten wir einfach mal mit dem Hund. Und zwar habe ich das am Wochenende alles eine schöne Party gemacht. Und Radio Weser TV ist natürlich jetzt 30 Jahre lang da.

0: Ja, Ladies and Gentlemen, und bevor ich das vergesse, und zwar in Delmenhorst ist am 12.09. wieder der Delmenhorster Krämermarkt, und da wird die Wildwasserbahn, die normal in Bremen steht, wird hier auch in Delmenhorst dann stehen. Also es ist ein schönes, großes Ding ist das. Ich weiß zwar nicht, wie die das da alles hinbasteln wollen, aber da kann man sich das ja auch persönlich auch mal angucken, wenn man dazu Lust hat. Ja, genau, dann würde ich mal sagen, machen wir einfach mal. Achso, ich habe ja was vergessen. Stimmt ja. Ups.
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0: Ja, Ladies and Gentlemen, ich wollte Ihnen gerade irgendwie so einen Zungenbrecher wie im Zirkus oder irgendwie was da mal machen, aber irgendwie kriege ich da mal so einen Knoten in der Zunge. Ich habe eine Idee. Ich lasse mal einfach meinen Kumpel, Kamerad, der kann halt alles viel besser. Der kann Sprüche und geht so auf Kirmesmäßig irgendwie, keine Ahnung. Hören Sie sich das einfach mal an.
1: So, wer aber mit möchte, der kann mal einsteigen, hier, bitte schön. Meine Damen und Herren, hier ist jetzt vollkommen geöffnet und überhaupt und hast du nicht gesehen mit allem Dings und Bums und überhaupt und hier hoch und runter und links und hast du nicht gesehen und rechts und boah. Mein lieber Herr, wenn ich das jetzt alles, boah, nee. 20 Meter und 120 Tonnen und überhaupt, ja. Ja. Ja. Wilde Mann, der hat noch nicht.

0: Meine Damen und Herren, ne? Europas größte Waschmaschine. Erster Gang im Schleudergang. So, dann kommen wir an die Sonne. Ich kann da gar nicht großartig was zu erzählen. Jetzt geht's zur Sache. Pass auf, guck mal hier, schau mal da. Und da geht er. Weg ist er, ne? Weg ist er! Hey, hey! Finger, Finger, Finger! Ja, ja, ja, ja, ja! Wird aber auch mal sehen im Dunkeln.
1: Hallo, hallo.
0: Hier. Hier ist ja der flinkender Zirkus-Dings-Bums. Name, Programm und so. So. Pause, wa? Halbzeit. Zwischenlandung. Hier. Macht, was ihr wollt. Wir haben 2 Minuten Pause. Ich glaube, ich gehe mal einen Kaffee trinken.
1: Ich glaube, hier ist nicht mehr so viel los. Ich glaube, ich kann einen Kaffee trinken gehen, oder?
0: Der Anfang ist so geil. Nicht normal, das wird. Pass mal auf, schau mal her, guck mal da, was macht der jetzt? Jetzt. Ja, ja, Entschuldigung.
1: Da. Da sind sie, ja, guck mal.
0: Sind ja noch immer da. Ich hab gedacht, die wären schon weg.

noch irgendwas? Hat noch irgendjemand Fragen? Nö. Will noch keiner mehr? Wollt ihr aussteigen? Kommt alle raus. Nein, wollt ihr drinbleiben? Wollt ihr heute hier übernachten? Wenn wir einrichten, kein Problem. Na dann mal bitte schön. Auf geht's, packen wir's nochmal. Ach so, durch die Wette.

So, Endstation.

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1: Ja, meine Damen und Herren, das war's. Leider schon fast für mich. Ja, ab 1 Uhr ist natürlich der Stefan Hausschild da. Ja, Momo mit seinem Reggae-Mix. Das war natürlich die Mixshow von und mit und sendeverantwortlich ihr Thomas Koldewey. Ah, Musik gibt's noch bis zu den Nachrichten, nicht das Problem. Ja, und dann möchte ich noch mal eben ganz kurz zwischendurch mal hineinwerfen. Und zwar eine Information für die Autofahrer. Und zwar am 6. September, am 6. jetzt, so ab 15 Uhr, oder mal gucken, genau, ab 15 Uhr sollte man in Delmenhorst die Augen aufhaben, liebe Autofahrer. Weil ich habe die Information gerade, ich weiß nicht, ob die richtig ist, aber da sollen so 10 bis 15 Sattelzüge kommen. Und zwar wäre das sollte das die Wildwasserbahn sein. Also sollte man die Augen mal ganz groß aufhalten. Nicht, dass daher was passiert, das möchten wir natürlich nicht.

0: mal kurz mal eben zur Information, die ich gerade auch eben erhalten habe. Also wie gesagt, die am 6. ab 15 Uhr, würde ich sagen, die Augen mal ganz groß aufhalten, dass man das, dass da nichts passiert. Das muss man nicht haben. So, und bevor ich das zu den anderen Stücken noch komme, sage ich viel Spaß bei uns hier bei Radio Weser TV, genau.
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1: Die Nachrichten. Zunächst die Übersicht. Bei dem anstehenden Treffen der G20-Finanzminister in North Carolina wollen die USA weitere Länder dazu bewegen, ihre finanziellen Beziehungen zu Teheran abzubrechen. Die ausländischen Investitionen in Deutschland sind im vergangenen Jahr deutlich gestiegen. In der Katastrophenregion im Himalaya gelten inzwischen fast 5000 Menschen als vermisst. Die Meldungen im Einzelnen. Die Regierung der Vereinigten Staaten will ihr Vorgehen gegen Finanzgeschäfte mit dem Iran verschärfen und noch in dieser Woche eine weitere Bank mit Sanktionen belegen. Wie Finanzminister Bessent in Washington erklärte, soll damit der wirtschaftliche Druck auf die Islamische Republik erhöht werden. Bei dem heute beginnenden Treffen der G20-Finanzminister im Bundesstaat North Carolina will der Republikaner eigenen Angaben zufolge weitere Länder dazu bewegen, ihre finanziellen Beziehungen zum Iran ebenfalls abzubrechen. An dem zweitägigen Treffen der G20-Finanzminister und Zentralbanker in Asheville nimmt auch Bundesfinanzminister Klingbeil teil. Klingbeil werde am Rande des Treffens bilaterale Gespräche unter anderem mit dem kanadischen Finanzminister und der indischen Finanzministerin führen, sagte eine Ministeriumssprecherin in Berlin. Für morgen steht ein Besuch im BMW-Werk in South Carolina auf dem Programm. Die Vereinigten Arabischen Emirate haben nach dem Abfangen einer iranischen Drohne von einer gefährlichen Eskalation gesprochen. Der Iran hatte als Reaktion auf US-amerikanische Angriffe in der Nacht nach eigenen Angaben Militärstützpunkte in Jordanien und den Emiraten attackiert. Jordanien bestätigte, dass Drohnen abgefangen wurden. Die Vereinigten Arabischen Emirate wiesen die Angaben zunächst zurück, erklärten jedoch, die Armee habe auf eine Drohne über dem Meer reagiert. In der Nacht hatte das zuständige US-Militärkommando CENTCOM von Angriffen auf iranische Minenlegeeinheiten berichtet. Laut der iranischen Agentur Tasnim wurden bei dem US-Angriff 2 Menschen getötet und 2 weitere verletzt. Bundesaußenminister Wadephul reist heute nach Tunesien und Algerien. In der tunesischen Hauptstadt Tunis will der CDU-Politiker unter anderem seinen Kollegen Nafdi treffen. Geplant sind auch Gespräche mit Wirtschaftsvertretern und ein Besuch bei einem Start-up-Unternehmen. Wadephul wird von einer Wirtschaftsdelegation begleitet. Noch am Nachmittag will der Minister nach Algerien weiterreisen. Dort sind Treffen mit Außenminister Attaf und mit Wirtschaftsvertretern geplant. Wadephul soll auch von Präsident Tebboune empfangen werden. Tunesien und Algerien seien für Deutschland und Europa wichtige Partner, die auch als Bindeglied zwischen dem europäischen und dem afrikanischen Kontinent fungierten, erklärte das Außenministerium in Berlin. Ausländische Investitionen in Deutschland sind im vergangenen Jahr im Vergleich zum Vorjahr sprunghaft angestiegen. Eine Studie des Instituts der deutschen Wirtschaft zufolge investierten Unternehmen 2025 rund 86 Milliarden Euro und damit 50% mehr als im Jahr zuvor. Das Institut in Köln wies darauf hin, dass diese Daten etwa durch Einzelinvestitionen verzerrt werden können. Dennoch bleibe auch nach der Bereinigung im Vergleich mit den Mittelwerten der Vorjahre ein Anstieg von um die 11%. Deutlich bemerkbar macht sich der Einbruch der US-Investitionen. Diese sind um fast 44% gesunken und lagen bei 11,8 Milliarden Euro. Das Vereinigte Königreich dagegen investierte mit rund 26 Milliarden Euro 284% mehr als im Vorjahr. Chinesische Investitionen lagen deutlich darunter, auch diese stiegen jedoch um 50% an, ähnlich wie jene aus Chile und Saudi-Arabien. Die Finanznot der Pflegeversicherung spitzt sich angesichts steigender Ausgaben zu. In der ersten Hälfte des Jahres lief bereits ein Defizit von 770 Millionen Euro auf, wie der Spitzenverband der gesetzlichen Krankenkassen mitteilte. Voraussichtlich im Oktober würden die Einnahmen nicht mehr ausreichen, um die Pflegeleistungen voll zu finanzieren. Bis zum Jahresende brauche es dann nochmals 500 Millionen Euro. Damit sei für dieses Jahr mit einem Minus von 1,2 Milliarden Euro zu rechnen, zusätzlich zu den Darlehen des Bundes von 3,2 Milliarden Euro, beklagte der Spitzenverband. Das Bundesverkehrsministerium fördert derzeit Projekte für autonomes Fahren, vor allem im Nahverkehr und Gütertransport. Bundesverkehrsminister Bilger erklärte, dass für Anträge bis zu 14 Millionen Euro zur Verfügung stehen. Damit solle der Praxiseinsatz autonomer Fahrzeuge beschleunigt und Deutschland als Innovationsstandort für die Mobilität der Zukunft gestärkt werden. Gerade auf dem Land und am Stadtrand könnten autonome Fahrzeuge das öffentliche Nahverkehrsangebot sinnvoll ergänzen, erklärte Bilger. Außerdem könne der Güterkraftverkehr mit der Technologie dem steigenden Transportbedarf und dem zunehmenden Fahrermangel begegnen. In Deutschland testen auch private Fahrdienstleister bereits das autonome Fahren. In Hamburg erprobt beispielsweise Volkswagen Sammeltaxidienst Moja autonomes Fahren in einem Testgebiet. In München will das US-Unternehmen Waymo in den nächsten Wochen Fahrzeuge für Testfahrten auf die Straßen schicken und voraussichtlich Ende 2027 Robotaxis für die Öffentlichkeit anbieten. Nach einer vorläufigen Auswertung des Deutschen Wetterdienstes ist der diesjährige Sommer der zweitwärmste seit Aufzeichnungsbeginn gewesen. Die vergangenen Monate seien besonders durch Extremereignisse wie die Hitzewelle Ende Juni aufgefallen, erklärte der DWD. Diese brachte etwa deutlich über 40 Grad am Tag und sogenannte tropische Nächte, in denen die Temperatur nicht unter 20 Grad fiel. Unter anderem durch viele Sonnenstunden war der Sommer besonders im Westen und Südwesten Deutschlands sehr trocken. Eine Studie des Dienstes zufolge wäre eine solche Hitzewelle ohne den Klimawandel statistisch unmöglich gewesen. Das Robert-Koch-Institut verzeichnete bis Mitte August mehr als 15.500 Hitzetote. Auch diese Zahl ist laut RKI deutlich höher als in den vergangenen 10 Jahren. Trotz steigender Wasserstände des Rheins nach dem Regen bleibt die Binnenschifffahrt eingeschränkt. Die Frachter können nach Angaben der Wasserstraßen- und Schifffahrtsverwaltung des Bundes zwar wieder mehr Ladung aufnehmen, sind jedoch weiterhin teilbeladen unterwegs. Am wichtigen Nadelöhr im rheinland-pfälzischen Kaub lag der maßgebliche Pegelstand heute bei etwa 72 Zentimeter. Für vollbeladene Schiffe ist dort ein Wert von rund 1,50 Meter erforderlich. Mitte August war der Pegel in Kaub auf ein Rekordtief von unter 10 Zentimetern gefallen und hatte damit den bisherigen Tiefstand aus dem Jahr 2018 unterboten. Die tatsächliche Wassertiefe liegt in der Fahrrinne etwa einen Meter über dem Pegelstand. Der iranische Präsident Pezeshkian ist zu einem zweitägigen Gipfel der Shanghaier Organisation für Zusammenarbeit nach Kirgisistan gereist. Er kam heute früh in der Hauptstadt Bischkek an. Bereits gestern war dort der chinesische Staatschef Xi Jinping eingetroffen. Auch Kreml-Chef Putin hat sich angesagt. Bei dem zweitägigen Treffen wird das 25-jährige Bestehen des Bündnisses begangen. Der Shanghaier Organisation für Zusammenarbeit gehören neben China, Russland und dem Iran, Belarus, Indien, Pakistan sowie wir 4 zentralasiatische Staaten an. Weitere 16 Länder sind als Beobachter oder sogenannte Dialogpartner angegliedert, darunter die Türkei, Saudi-Arabien und Katar. 5 Tage nach der Sturzflut versuchen Rettungsmannschaften in Nepal weiter, zu in einem Tunnel eingeschlossenen Bauarbeitern vorzudringen. Die Armee teilte mit, die Einsatzkräfte seien weiter damit beschäftigt, Wasser und Geröll an dem Standort zu entfernen. Dabei kämen auch Sprengstoff und 2 Bagger zum Einsatz. Mehr als 100 Arbeiter sollen dort festsitzen. Seit der Sturzflut vom Mittwoch werden in Nepal insgesamt etwa 900 Arbeiter vermisst, die in Wasserkraftwerken oder auf Baustellen für neue Staudämme arbeiteten. Die Zahl der geborgenen Toten nach der Katastrophe im Grenzgebiet zwischen Nepal und der von China annektierten Region Tibet liegt inzwischen bei insgesamt 919. Etwa 4.800 Menschen werden vermisst. Und hier noch einmal die Übersicht. Bei dem anstehenden Treffen der G20-Finanzminister in North Carolina wollen die USA weitere Länder dazu bewegen, ihre finanziellen Beziehungen zu Teheran abzubrechen. Die ausländischen Investitionen in Deutschland sind im vergangenen Jahr deutlich gestiegen. In der Katastrophenregion im Himalaya gelten inzwischen fast 5.000 Menschen als vermisst. Das Wetter. Vom Norden bis in die Mitte Schauer oder Gewitter, teils kräftig mit Sturmböen. Auch am Alpenrand Schauer. Im Süden sonst heiter bis wolkig und weitgehend trocken. Höchstwerte 20 bis 27 Grad. Morgen im Norden Schauer und vereinzelt Gewitter. In der Mitte und in den Alpen nur geringe Niederschläge. Sonst heiter bis wolkig und meist trocken. Temperaturen 20 bis 26 Grad. Das waren die Nachrichten.
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0: Moin, hier ist Momo mit seinem
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0: Und los geht's mit Luciano Over the Hills.

Over Hills and Valleys, Luciano war das. Ihr hört Momo mit seinem Reggae-Mix als nächstes mit den Mystic Revealers. There's got to be a better way.

0: There's got to be a better way. Die Mystic Revealers waren das. Ihr hört Momo mit seinem Reggae-Mix. Und wir sind aber nicht alleine hier im Studio, Sandro. Guck mal, neben dir sitzt noch wer.
1: Bei der Anmoderation waren wir eigentlich nicht ganz, ganz präzise, weil wir haben nur gesagt, im Studio Sandro. Aber das stimmte nicht ganz. Wir haben noch wen da. Magst du dich vorstellen?
2: Ja, ich bin Jasmin und die Jahrespraktikantin hier und ich freue mich, dabei zu sein.
1: Das freut uns auch, dass du dabei bist. Seit wann bist du denn schon hier?
2: Seit circa einer Woche.
1: Okay. Und wie gefällt es dir bislang?
2: Sehr gut auf jeden Fall. Also ist auch mein Interessenbereich, weswegen ich sehr glücklich bin, hier zu sein.
1: Warst du denn schon mal im Radio?
2: Nee.
1: Also ist das hier jetzt gerade das erste Mal?
2: Ja.
0: Was heißt dein Interessenbereich?
2: Also ich bin sehr interessiert in Medien, Journalismus, so ein Bereich. Ich wollte da schon seit ich 11 bin rein.
0: Okay. Ja. Und Jahrespraktikum, der Name sagt schon ein Jahr lang, also kein Schulpraktikum oder so, sondern einfach von dir aus, weil du Lust dazu hast, oder?
2: Das ist tatsächlich ein Praktikum der Fachoberschule Gestaltung. Also ich bin von Montag bis Mittwoch hier und Donnerstag und Freitag bin ich in der Schule.
0: Ah, okay, die Form kenne ich noch gar nicht. Wir haben sonst öfter mal Schulpraktikanten, die dann so für 2 Wochen hier sind oder so. Oh, cool.
1: Ja.
0: Ja, da schnacken wir gleich auch bestimmt noch mal weiter. Jetzt kommt aber erstmal wieder Musik. Murder, She Wrote, Chaka Demos and Pliers.

0: Chakademos und Pleios waren das mit Murder, She Wrote. Und weiter geht's mit Beanie Man ARP und Tony Curtis, Missing You.
1: Beanie Man, Langzeit ARP, Langzeit Tony Curtis.

0: Beanie Man und ARP waren das, Missing You. Und wie es weitergeht, weiß Jasmin.
1: Als nächstes geht es weiter mit Shabba Ranks mit dem im Titel Willpower.

0: Grace Jones zusammen mit Bounty Killer My Jamaican Guy. Und Jasmin weiß, wie es weitergeht.
1: Als nächstes geht's weiter mit Barrington Levy mit dem Titel Survival.

0: Das war Survival von Barrington Levy.
1: Und da hört ihr Jasmin, unsere Jahrespraktikantin. Du meintest vorhin schon, du hast Lust auf Medien. Und ja, eben hast du mir auch verraten, du willst, wenn es denn soweit ist, auch sowas in die Richtung studieren. Was denn genau? In was für eine Richtung würdest du gerne gehen? Weißt du das schon?
0: Oder? Ja, also das weiß ich nicht so ganz genau. Vielleicht mache ich genau was mit Medien zu tun hat, wie Medienwissenschaften. Oder ich gehe nochmal in den theoretischen Teil von den Medien nach. Mhm. Ja, also da muss ich dann halt eben schauen, da lasse ich mir noch Zeit.
1: Welches Medium? Radio, Fernsehen, Kino, Theater? Keine Ahnung, Theater zählt nicht mehr als Medium, ne? Aber Internetseiten oder...
0: Ja, ich glaube, wenn man bedenkt, dass auch sehr vieles an einem digital geht, würde ich auch schon mehr Fernsehen sagen oder vielleicht auch Radio.
1: Ja. Vor der Kamera, hinter der Kamera, in was für eine Richtung?
0: Ich hätte für beides tatsächlich Lust.
1: Okay. Also, vor der Kamera ist cool, aber hinter der Kamera wäre auch in Ordnung.
0: Ja, weil man da ja auch mehr Handarbeit macht, würde ich sogar sagen. Wie schneiden oder sonst auch ein Kram.
1: Okay. Oh, schneiden finde ich voll nervig. Da hast du Lust zu?
0: Ja.
1: Mein Sohnemann macht das auch gern. Habe ich selten mit zu tun, aber zwischendurch haben wir auch mal was Vorbereitetes oder so. Mein Sohn findet das auch klasse, da sitzen und dann so die einzelne Sekunde sozusagen vergrößern und an der richtigen Stelle abschneiden oder so. Hättest du auch Lust zu?
0: Ja, okay, auf jeden Fall.
1: Ja gut, also sehr breit gefächert irgendwie. Okay, weiter geht's hier mit Sugar Minute. Tune in.
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0: Das war Dancehall Good to Be von Papa Sam.
1: Und hier geht's weiter mit Peter Tosh, Pick Myself Up.

0: da.
1: Peter Tosh, ja, ja, stimmt.
0: Ich würde das auch machen, so, also so ist nicht.
1: Ja, du bist ja auch wieder da.
0: Ja, das war Peter Tosh mit Pick Myself Up.
1: Ja, und wir sind hier schon fertig. Ich hoffe, es war für dich in Ordnung heute.
2: Ja, auf jeden Fall.
1: Okay, du bist ja noch eine ganze Zeit lang hier.
2: Ja.
1: Ich hoffe mal, dass das klappt, dass du öfter mal mit dabei bist hier bei der Sendung. Wenn du denn Lust hast, müssen wir mal gucken, wie sich das entwickelt halt. Ja, das war's hier mit Momo und Seim.
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0: Stefan Hauschild.
1: Mit dabei. Sandro Hauschild.
0: Und Jasmin.
2: Ja.
1: Hier bei Radio.
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1: Wiederhören könnt ihr uns.
0: Nächste Woche Montag. Wieso ziemlich hier Montag? Nach den 13 Uhr Nachrichten.
1: Okay, haben wir noch was?
0: Ja, so mit All I Need. Und damit sagen wir
1: Tschüss.

0: Deutlich bemerkbar macht sich der Einbruch der US-Investitionen. Diese sind um fast 44% gesunken und lagen bei 11,8 Milliarden Euro. Das Vereinigte Königreich dagegen investierte mit rund 26 Milliarden Euro, 284% mehr als im Vorjahr. Chinesische Investitionen lagen deutlich darunter. Auch diese stiegen jedoch um 50% an, ähnlich wie jene aus Chile und Saudi-Arabien. Die Finanznot der Pflegeversicherung spitzt sich angesichts steigender Ausgaben zu. In der ersten Hälfte des Jahres lief bereits ein Defizit von 770 Millionen Euro auf, wie der Spitzenverband der gesetzlichen Krankenkassen mitteilte. Voraussichtlich im Oktober würden die Einnahmen nicht mehr ausreichen, um die Pflegeleistungen voll zu finanzieren. Bis zum Jahresende brauche es dann nochmals 500 Millionen Euro. Damit sei für dieses Jahr mit einem Minus von 1,2 Milliarden Euro zu rechnen, zusätzlich zu den Darlehen des Bundes von 3,2 Milliarden Euro, beklagte der Spitzenverband. Zahlreiche Medien starten eine Initiative mit dem Titel »Demokratie braucht viele Stimmen«, um auf die Bedeutung des professionellen Journalismus hinzuweisen. Der Bundesverband Digital Publisher und Zeitungsverleger erklärte, in der Woche vom 14. bis 19. September würden Zeitungen, Zeitschriften, kostenlose Wochenzeitungen sowie private und öffentlich-rechtliche Anbieter ein Zeichen für eine informierte demokratische Öffentlichkeit setzen. Dabei werde für Vielfalt geworben, nicht für einzelne Medienhäuser oder Geschäftsmodelle. Zu den Teilnehmern gehören neben den Zeitungsverlegern auch der private Rundfunk, Lokalmedien, ARD, ZDF, ProSieben Sat.1 und RTL. Inhalte verbreiteten sich durch KI und große Plattformen immer rasanter und häufig ungeprüft, sodass es für viele Menschen schwieriger werde zu erkennen, welche Aussagen, Texten oder Bildern sie vertrauen könnten. Deswegen sei professioneller Journalismus wichtiger denn je, hieß es. Nach einer vorläufigen Auswertung des Deutschen Wetterdienstes ist der diesjährige Sommer der zweitwärmste seit Aufzeichnungsbeginn gewesen. Das voraussichtliche Temperaturmittel lag demnach bei 19,6 Grad. Nur im Jahr 2003 sei es mit 19,7 Grad wärmer gewesen. Für Baden-Württemberg, das Saarland und Rheinland-Pfalz etwa war dieser Sommer wohl der wärmste, der jemals offiziell gemessen wurde. Der Deutsche Wetterdienst verwies darauf, dass die vergangenen Monate besonders durch extreme Ereignisse wie die Hitzewelle Ende Juni aufgefallen seien. Diese brachte etwa deutlich über 40 Grad am Tag und sogenannte tropische Nächte, in denen die Temperatur nicht unter 20 Grad fiel. Einer Studie des Dienstes zufolge wäre eine solche Hitzewelle ohne den Klimawandel statistisch unmöglich gewesen. Die Regierung der Vereinigten Staaten will ihr Vorgehen gegen Finanzgeschäfte mit dem Iran verschärfen und noch in dieser Woche eine weitere Bank mit Sanktionen belegen. Wie Finanzminister Bessent in Washington erklärte, soll damit der wirtschaftliche Druck auf die Islamische Republik erhöht werden. Bei dem heute beginnenden Treffen der G20-Finanzminister im Bundesstaat North Carolina will der Republikaner eigenen Angaben zufolge weitere Länder dazu bewegen, ihre finanziellen Beziehungen zum Iran ebenfalls abzubrechen. An dem zweitägigen Treffen der G20-Finanzminister und Zentralbanker in Asheville nimmt auch Bundesfinanzminister Klingbeil teil. Die Vereinigten Arabischen Emirate haben nach dem Abfangen einer iranischen Drohne von einer gefährlichen Eskalation gesprochen. Der Iran hatte als Reaktion auf US-amerikanische Angriffe in der Nacht nach eigenen Angaben Militärstützpunkte in Jordanien und den Emiraten attackiert. Jordanien bestätigte, dass Drohnen abgefangen wurden. Die Vereinigten Arabischen Emirate wiesen die Angaben zunächst zurück, erklärten jedoch, die Armee habe auf eine Drohne über dem Meer reagiert. In der Nacht hatte das zuständige US-Militärkommando CENTCOM von Angriffen auf iranische Minenlegereinheiten berichtet. Laut der iranischen Agentur Tasnim wurden bei dem US-Angriff 2 Menschen getötet und 2 weitere verletzt. Russland setzt seine Angriffe auf die ukrainische Hauptstadt Kiew fort. Heute früh seien mehrere Menschen durch Drohnenangriffe verletzt worden, erklärten die Behörden. Unter anderem seien Lagerhallen und ein Wohnblock getroffen worden. In den vergangenen Tagen hat Russland die Ukraine, nach Angaben von Präsident Zelensky, mit rund 1500 Drohnen attackiert. Die Ukraine griff ein Logistikzentrum in der russischen Stadt Jekaterinburg an. Drohnen und herabstürzende Trümmerteile hätten Wohn- und Betriebsgebäude getroffen, teilte der zuständige Gouverneur mit. Menschen seien nicht zu Schaden gekommen. Jekaterinburg liegt mehr als 1400 Kilometer östlich von Moskau. In der vergangenen Nacht wurden auch Gebäude in der grenznahen russischen Stadt Bjelgorod getroffen. Bei dem Raketenangriff starben nach offiziellen Angaben 2 Menschen. Nach der Sturzflut im Gebiet zwischen Nepal und Tibet suchen die Rettungskräfte nach einer immer größeren Zahl von Menschen. In der Region registrierten die Behörden bislang mehr als 900 Todes- und fast 5000 Vermisstenfälle. Mit wachsender Sorge kämpften sich die Suchmannschaften durch Schlamm und Geröll, um unter anderem in verschütteten Tunneln vermutete Bauarbeiter zu befreien. Die Naturkatastrophe im Himalaya hatte sich vor 5 Tagen ereignet. Nach tödlichen Schüssen auf einer Technoparty in der Schweiz meldet die Polizei eine Festnahme. Wie die Polizei mitteilte, wurde ein 43-jähriger Mann im Zusammenhang mit der Schießerei in Aarau festgenommen. Kurz nach Ende einer Rave-Veranstaltung wurde eine 22-Jährige durch einen oder mehrere Schüsse getötet. 5 weitere Teilnehmer wurden verletzt, darunter sei auch eine Deutsche, hieß es. Genaue Hintergründe und ein Motiv für die Tat sind weiter nicht bekannt. Und hier noch einmal die Übersicht. Bei Volkswagen in Hannover ist die letzte von insgesamt 9 Betriebsversammlungen zu den geplanten Sparmaßnahmen abgehalten worden. Einer vorläufigen Auswertung des Deutschen Wetterdienstes zufolge ist dieser Sommer der zweitwärmste seit Beginn der offiziellen Messungen gewesen. Nach den Schüssen bei einer Technoparty im schweizerischen Aarau hat es eine Festnahme gegeben. Das Wetter. Vom Norden bis in die Mitte Schauer oder Gewitter, teils kräftig mit Sturmböen. Im Süden sonst heiter bis wolkig und weitgehend trocken. Höchstwerte 20 bis 27 Grad. Morgen im Norden Schauer und vereinzelt Gewitter, in der Mitte und an den Alpen nur geringe Niederschläge. Sonst heiter bis wolkig und meist trocken. Temperaturen 20 bis 26 Grad. Die weiteren Aussichten: am Mittwochwechsel von Sonne und Wolken. In Nordseenähe zeitweise Schauer und einzelne Gewitter. 19 bis 26 Grad. Das waren die Nachrichten.
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2: Hallo und herzlich willkommen zu Radio Weser am Nachmittag mit mir, Pauline Wanilik. Ich begrüße Sie ganz herzlich zu den nächsten 2 Stunden Musik und natürlich auch News aus unserer Region. Schön, dass Sie mit dabei sind.

0: Bronski Beat. Hier bei uns bei Radio Weser am Nachmittag um 14.18 Uhr. Der Herbst. Ja, manchmal hat man das Gefühl, wir stehen schon mittendrin, aber heute ist ja noch mal mollig warm und der Herbst, der steht aber leider wirklich schon direkt vor der Tür. Und jetzt ist die Zeit gekommen für die Vitaminbomben aus dem eigenen Garten, denn die Apfelsaison hat gestartet. Und die Trockenheit und Hitze, toi toi toi, die es ja in diesem Sommer ziemlich doll gab, die haben der Apfelernte aber weniger geschadet als zunächst erwartet. Juche, ich bin großer Apfelfan, falls man das noch nicht gemerkt hat, jetzt habe ich mich geoutet. Und die großen und größeren, ja, die größeren Betriebe, die sind zum Beispiel im alten Land sehr optimistisch, was die Ausbeute angeht. Mein Kollege Dennis Pum berichtet.
1: Die deutschen Obstbaubetriebe erwarten in diesem Jahr eine Apfelernte von rund 934.000 Tonnen. Damit würden voraussichtlich 5,4% weniger Äpfel geerntet als im Durchschnitt der vergangenen 10 Jahre. Europaweit zeichnet sich nach Einschätzung der Branche die kleinste Apfelernte seit 2017 ab. Gut für unsere Betriebe, die können dann besser vermarkten. Aber ohne ein fleißiges Wässern und Hagelschutznetzen hätten viele Obstbauern ihre Apfelernte auch nicht einfahren können. Auch bei uns im Garten hängen sie nun an den Bäumen, nicht so groß wie in den Vorjahren, aber wer seine Bäume mit etwas Wasser über den Sommer geholfen hat, kann auch eine gute Ernte erwarten. Aber wie muss eigentlich so ein Apfel schmecken? Hand aufs Herz, die Achimer wissen genau, was sie wollen.
2: Knackig, frisch, süß-säuerlich so. Ja, so ein bisschen rötlich, sollte da schon sein.
3: Nicht zu mehlig, also gerne knackig. Und ich finde so eine mittlere Größe ganz gut, weil den man gut einpacken kann dann. Gern rot, ja, knallig rot.
4: Er hat viel Saft, er ist ein bisschen sauer und ein bisschen süß natürlich. Grün mit ein bisschen rot. Also bloß nicht diese knallgrünen Dinger aus dem Supermarkt.
5: Ein bisschen säuerlich. Meinetwegen kann er auch an der Schale etwas rubbelig sein. Aber er muss einen Geschmack haben.
6: Süß-säuerlich. Und ja, der ist rot mit gelb, hat eine schöne Größe. Und dann ist alles wunderbar.
1: Und preislich?
2: 1 Euro würde ich dafür pro Apfel, ja. Wenn er groß ist auch, ja.
3: Ich würde einfach sagen, das Doppelte.
7: 1 Euro für dieses große Ding. Er ist eine neue Ernte, er ist frisch, er ist lecker und knackig.
6: 80 Cent bis 1 Euro. Das würde ich schon machen. Das ist mir die Sache wert. Esse jeden Tag einen Apfel, klasse.
8: Also wenn ich so einen richtigen Apfel-Jab habe, dann kaufe ich auch einen Apfel für 2 Euro oder so. Aber dann esse ich diesen einen Apfel auch mit Genuss.
1: Billig werden die Äpfel in diesem Jahr nicht. Auch das zeichnet sich bereits ab. Glück also, wer selbst welche im Garten hat und sich da kostenlos bedienen kann. Johannes Hübotter vom Deutschen Pomologenverein erkennt eigentlich jeden Apfel sofort und weiß genau, welche Sorten jetzt gerade bei uns oft anzutreffen sind.
9: Typisch für die Region, was man hier oft kriegt, ist Zeller Dickstiel zum Beispiel. Natürlich gibt es Boskop, Boskop gibt es überall. Manchmal kriegt man auch Sorten, da sagen die Leute dann so etwas zögerlich. Bei uns sagte man zu dem Apfel Käsweiß Küchenapfel. Das ist Kessix Codlin. Kessix Küchenapfel, aber in Deutschland kann keiner Kessix sagen. Und Kesswix, damit kann niemand was anfangen. Also da der weißes Fleisch, das haben sie gesagt, naja, das muss Käseweiß sein. So bauen sich die Leute selber die Namen hin.
0: Ja, egal welche Sorte Sie im Garten haben, jetzt beginnt sie, die Apfelernte. Und bundesweit werden übrigens auf einer Fläche von 32.700 Hektar, also echt eine ganz schön große Größe, werden Äpfel angebaut. Und in Niedersachsen sind es etwa 8.400 Hektar. 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

0: Sie hören Radio Weser am Nachmittag und gleich kommen noch die News aus unserer Region. Und Sie werden, weil morgen starten die Nachhaltigkeitswochen in Lilienthal, danach ein paar Infos dazu bekommen, nämlich mein Kollege ein Interview geführt mit den Organisatorinnen der Nachhaltigkeitswochen. Die werden organisiert von der Freiwilligenagentur. Und jetzt aber erstmal die News aus der Region.
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2: Mit Dennis Pumm die Schlagzeilen. Twistring, Personen zwingen ICE zur Notbremsung. Bremen, Rauchverbot geht in die nächste Phase. Bremerhaven, Traumschiff auf letzter Reise. Und Niedersachsen, 123.000 Wohnungen fehlen. Twistring, wegen einer Person im Gleisbett hat ein ICE im Landkreis Diepholz eine Vollbremsung machen müssen. Der Zug von Frankfurt nach Hamburg kam am frühen Samstagmorgen kurz hinter dem Bahnhof Twistringen zum Stehen, wie die Polizei nun mitteilt. Nach bisheriger Kenntnissen wurde niemand verletzt. Die Einsatzkräfte trafen im Bereich des Bahnhofs mehrere Menschen an, diese bestritten den Angaben zufolge jedoch, sich im Gleisbett aufgehalten zu haben. Wer die Vollbremsung ausgelöst hatte, war nicht klar. Die Polizei leitete ein Ermittlungsverfahren wegen des Verdachts auf einen gefährlichen Eingriff in den Bahnverkehr ein und sucht nach Zeugen. Die bremische Bürgerschaft hat das 5. Gesetz zur Änderung des bremischen Nichtraucherschutzgesetzes beschlossen. Ab dem 1. Januar 2027 gelten damit strengere Rauchverbote in Spielhallen, öffentlichen Spielbanken und Wettvermittlungsstellen. Auch an Bushaltestellen zum Beispiel darf dann nicht mehr geraucht werden. Erfasst werden künftig neben klassischen Tabakprodukten auch E-Zigaretten, Tabakerhitzer, sogenannte Vapes und Cannabisprodukte. Bremerhaven. Gerade noch lag die Deutschland an, nun schippert das ehemalige Traumschiff auf seiner letzten Reise durch den Ärmelkanal. Viele kennen die Deutschland noch aus der ZDF-Serie Das Traumschiff. Von 1999 bis 2015 war es die Kulisse für die beliebte Serie. Am Freitag haben sich viele Schaulustige emotional vom Schiff verabschiedet, das nun durch den Ärmelkanal fährt, unter anderem England und Frankreich besucht. Viele wollten nochmal die plüschige Einrichtung bewundern oder die legendäre Treppe am Terrassenheck heruntersteigen. Am 7. September kehrt das Schiff noch einmal zurück nach Bremerhaven, ehe es dann ausgemustert wird. Niedersachsen. Nach einer Studie fehlen im Land rund 123.000 Wohnungen. Das geht aus dem Baumonitor 2026 des Pestel-Instituts hervor. Demnach wurden im vergangenen Jahr in Niedersachsen knapp 10.000 Wohnungen weniger gebaut als im Durchschnitt der beiden Jahre davor. Der Wohnungsmangel bremse auch die wirtschaftliche Entwicklung, heißt es in der Studie. Für Niedersachsen errechnete das Pestel-Institut dadurch einen möglichen Steuerausfall von 686 Millionen Euro. Bundesweit fehlen laut der Studie rund 1,35 Millionen Wohnungen. 2025 wurden in Deutschland rund 84.600 Wohnungen weniger gebaut als noch zwei Jahre zuvor.
1: Das Wetter vor Ort.
2: Zum Start in die erste Septemberwoche gibt's einen wilden Mix aus Sonne, Wolken und Schauern. Auch Gewitter sind möglich. Die erste Tageshälfte bleibt dabei meist noch trocken. Ab dem Nachmittag wird's dann nass. Die Temperaturen liegen zwischen 19 und 22 Grad. Und der Dienstag, der ist ähnlich durchwachsen bei 23 Grad. Und das waren die Nachrichten aus der Region.
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0: Ein Blick auf die Straßen verrät uns, ist es einiges los. Vorsicht bitte auf der A1 Bremen Richtung Osnabrück zwischen Dreieck Stur und Groß-Ippener. Dort liegen Gegenstände auf der Fahrbahn. Vorsicht bitte auch auf der A7 Hannover Richtung Hamburg zwischen Hamburg-Marmstorf und Dreieck Hamburg-Südwest. Dort steht ein defekter PKW auf der Fahrbahn. A1 Hamburg Richtung Osnabrück zwischen Bremerkreuz und Asten. Dort sind 7 Kilometer stockender Verkehr. A1 Osnabrück Richtung Bremen zwischen Dreieck Stur und Bremen-Asten. 6 Kilometer stockender Verkehr. A7 Hannover Richtung Hamburg zwischen Mellendorf und Berghof. Dort sind 5 Kilometer stockender Verkehr. Dann eine Straßensperrung. Die B210 Wittmund-Wilhelmshaven ist zwischen Wittmunds Dohusener Weg und Jever West wegen Bauarbeiten bis zum 16. Oktober, also noch einige Zeit in beiden Richtungen gesperrt. Die B210 ist damit nicht befahrbar und noch eine Straßensperrung, und zwar in Tarmstedt. Die Bremer Landstraße, die ist zwischen Dammwiesen und Weidedamm wegen eines Rohrbruchs gesperrt. Allen unterwegs wünsche ich eine gute Fahrt, kommen Sie gut an und ärgern Sie sich nicht, wenn Sie ein bisschen Zeit verlieren. Hier ist Natalie Imbruglia, die ist auch torn zwischen den Stühlen.

0: Das ist Nathalie Imbruglia mit Torn hier bei Radio Weser am Nachmittag um 14 Uhr und gleich 40 Minuten. Und heute ist ja der 31.8., das heißt der letzte Tag im August, sprich morgen der 1. September. Und morgen startet eben nicht nur ein neuer Monat, sondern die Leute in Lilienthal, die nutzen den Schwung rein in den Herbst und veranstalten über die Freiwilligenagentur dort die sogenannten Nachhaltigkeitswochen. Mein Kollege Marc Sender, der hat sich mit Regine Moll, der Leiterin der Freiwilligenagentur, und ihrer Kollegin Lara Miesner über das diesjährige Angebot unterhalten.
1: Regine, für alle, die die Nachhaltigkeitswochen in Lilienthal noch nicht kennen, was genau verbirgt sich dahinter und was ist das Ziel der Veranstaltungsreihe?
2: Die Aktionswochen werden von der Freiwilligenagentur koordiniert und sie beinhalten die bundesweite Woche des bürgerschaftlichen Engagements, die bundesweite Faire Woche, die europäische Mobilitätswoche und die europäischen Nachhaltigkeitswochen. Und weil so viele Aktionswochen im gleichen Zeitraum liegen, haben wir für Lilienthal gesagt, wir packen das alles zusammen, denn uns ist wichtig, dass wir das Engagement dahinter zeigen, würdigen und zum Mitmachen anregen. Und deshalb gibt es über 70 Veranstaltungen von vielen Vereinen und Organisationen vom 1. September bis 8. Oktober.
1: Lara, das Thema Nachhaltigkeit ist ja wirklich sehr breit gefächert. Gibt es Bereiche und Themen, die in diesem Jahr besonders viel Aufmerksamkeit bekommen?
3: Also wir haben ja erstmal den Themenschwerpunkt Miteinander Zukunft gestalten, wo eben viele der Veranstaltungen zuzuordnen sind. Aber ich finde auch der Bereich nachhaltiger Konsum steht dieses Jahr sehr im Vordergrund oder da gibt es viele Veranstaltungen zu. Wir haben zum Beispiel Tauschbörsen, Pflanzentausch, Bücher- und Medientausch, Kleidertausch und auch einen Vortrag zu nachhaltiger Wirtschaft. Also da haben wir wirklich tolle Berührungspunkte und auch der Bereich Gesundheit, sowohl körperliche als auch mentale Gesundheit, haben wir auch viel vertreten.
1: Welche Veranstaltungen oder Angebote sind aus eurer Sicht denn in diesem Jahr besonders interessant oder vielleicht auch etwas ungewöhnlich?
2: Wir haben die ganz üblichen Klassiker, einfach weil die sehr gut nachgefragt sind, wie die Nachhaltigkeitsmesse. Da wird man immer auch Neues finden, von daher können wir da auf jeden Fall auch darauf hinweisen. Es gibt aber auch ganz viele Sachen, die erstmals stattfinden. Wir haben zum Beispiel diesmal eine Bürgermeistersprechstunde für Kinder. Wir haben einen Tag der Inklusion, wo sich Vereine und Organisationen, die sich mit dem Thema Inklusion beschäftigen, vorstellen mit einem sehr breiten Programm. Wir haben aber auch tolle Vorträge, was wir selber alles besser machen können, aber eben auch die Meinung von anderen respektieren.
3: Ja, ich finde auch toll, dass wir eine Fortbildung zum Thema Grenzen setzen und Verantwortung abgeben haben im Ehrenamt. Denn ja, man kann auch nur nachhaltig Engagement zeigen, wenn es einem mental gut geht. Und da finde ich toll, dass wir das Thema auch groß machen durch einen Workshop.
1: Geht es denn bei den Nachhaltigkeitswochen allgemein eher um Information und Diskussion oder können die Besucherinnen und Besucher auch selbst aktiv werden und Dinge ausprobieren?
2: Man kann ganz viele Informationen einholen und das Handeln passiert dann natürlich anschließend auch im privaten Rahmen. Also wenn ich mich über die solidarische Landwirtschaft

0: Nachbarschaft informiere, dann mache ich das natürlich anschließend zu Hause oder gestalte zu Hause meinen naturnahen Garten, kann mich aber vorher informieren. Die meisten Angebote sind allerdings so gestrickt, dass man direkt vor Ort was mitmachen kann, sei es beim Müllsammeln, beim Tauschen oder beim Fledermauskästen bauen. Es gibt ja auch viele Veranstaltungen, wo man gemeinsam Ideen schmiedet und Pläne macht.
1: Zum Beispiel unser Planungstreffen für das Lilienfestival 2027. Da beginnen wir also jetzt langsam mit der Planung. Das soll natürlich auch ein nachhaltiges Festival werden. Deswegen freuen wir uns, wenn da viele neue Ideen dazukommen.
2: Viele Menschen möchten nachhaltiger leben, wissen aber manchmal nicht so recht, wo sie anfangen sollen. Gibt es Veranstaltungen, die jetzt konkret dabei helfen?
1: Ja, also wir haben da ganz praktisch einmal mit der VHS die Veranstaltung Heizen mit Holz. Also dass man schaut, wie kann ich, wenn ich einen Holzofen oder einen Kamin habe, den auch wirklich nachhaltig ohne viel Umweltbelastung nutzen.
0: Genau, es gibt ja auch mehrere Reparaturangebote, wo mir eben geholfen wird, wie kann ich mein Fahrrad selbst reparieren. Wichtig finde ich, dass das ja alles Tipps sind von Menschen, die auch in Lilienthal wohnen. Das heißt, das sind Menschen wie du und ich, die sich in einem Verein organisieren und dort eben ihr Wissen teilen möchten. Und das sind nicht amerikanische Wissenschaftler, die extra eingeflogen werden, sondern das ist niedrigschwellig und dann kann ich verstehen, worum es geht, weil es mir mein Nachbar selbst erklärt hat. Und das ist eigentlich das Schöne an der Sache.
2: Und zum Schluss, welche Rolle spielen denn bei den Nachhaltigkeitswochen die verschiedenen Initiativen, Vereine, Einrichtungen und Unternehmen aus Lilienthal?
0: Wir wollen quasi zeigen, was alles in Lilienthal passiert und wo sich Menschen überall engagieren und wie die sich wiederum für die Nachhaltigkeitsziele einsetzen.
1: Die Lilienthaler Nachhaltigkeitswochen, ja, das ist nicht nur ein Veranstaltungskalender oder ein Programm, sondern eine gemeinsame Bewegung. Wir wollen uns für eine nachhaltige Zukunft einsetzen und alle Bürgerinnen und Bürger dabei mitnehmen.
3: Soweit Regine Moll und Lara Miesner von der Lilienthaler Freiwilligenagentur. Und wer mehr über die Nachhaltigkeitswochen vom 1. September bis 8. Oktober wissen möchte, kann sich auf der Internetseite der Freiwilligenagentur das gesamte Programm anschauen. freiwilligenagentur-lilienthal.de. 1444 hier bei Radio Weser am Nachmittag. Jetzt mit Avril Lavigne.

Das ist Lioness aus Namibia, hier bei Radio Weser am Nachmittag. Am Freitag, da gibt es eine spannende Comic-Lesung. Und zwar kommt da Rina Lang zusammen mit Esther Schwarz. Die haben den Comic Perimeno zusammen geschrieben bzw. gezeichnet. Es geht um die Wechseljahre, ein viel tabuisiertes Thema. Und die Wechseljahre, die beginnen oft früher als erwartet und können das Leben gehörig auf den Kopf stellen. Im Alltagswahnsinn kann die Hormonumstellung das Fass zum Überlaufen bringen. Klug und kurz

0: kurzweilig und informativ, erzählt Rina Lang von dieser Lebensphase mit all ihren Herausforderungen. Und mit Leidenschaft macht sie sich auf die Suche nach Zusammenhängen. Sie besucht Expertinnen und steht im regen Austausch mit Freundinnen. Und am Ende steht eine neue Klarheit, die Lust macht, sich den eigenen Fragen zu stellen. Wer jetzt Interesse hat an dieser Lesung, der kann am Freitag, den 4. September, also diese Woche, den Freitag um 20 Uhr ins Kulturzentrum Lagerhaus nach Bremen, in Bremen gehen. Dort wird Rina Lang zusammen mit Esther Schwarz sein und die werden nicht nur aus dem Comic Perimeno lesen, sondern sind dann im Anschluss auch noch weiter da für ein Gespräch, für Fragen und bestimmt auch für die ein oder andere Signierung in dem Buch, wenn sie das kaufen mögen. Und jetzt mein Kollege Thorsten Folge mit seinem Buchtipp der Woche, diesmal ein Kriminalroman.
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2: Julimord ist der neue Krimi der schwedischen Erfolgsautorin Emilia Schepp, die besonders mit ihrer Jana Berzelius-Reihe international für Aufsehen und für viele Fans sorgte. Nun hat sie außerhalb dieser Reihe ein Buch herausgebracht, das aber ebenso spannend und temporeich ist. Sie schickt diesmal die Ermittlerin Maya Bohm ins Rennen. Diese ist alleinerziehende Mutter und das Schicksal hat ihr eine schwere Prüfung auferlegt, denn ihr schwerkranker Sohn braucht ein Spenderherz. Darum zieht sie mit ihm nach Motala, wo er in einem geeigneten Krankenhaus behandelt wird. Sie hat aber auch beruflich gerade einen brisanten und schwierigen Fall aufzuklären. Den Fall von Johan Sundin nämlich, der nach einem Überfall im Koma liegt. Und nicht nur das, Sundins Frau verschwand vor einem Jahr spurlos, ohne Leiche und niemand weiß, was damals geschah. Was hatte das Paar Sundin möglicherweise zu verbergen? Welches Geheimnis liegt hinter dem Verschwinden der Frau und dem Überfall auf den Mann? Der Fall fordert der Ermittlerin alles ab. Und aufgrund ihrer privaten, ebenfalls herausfordernden Lebensumstände wird sogar ihre Integrität auf eine sehr harte Probe gestellt. Ein spannender, origineller Plot, eine interessante, authentische Ermittlerin bilden zusammen einen spannenden und sehr lesenswerten Krimi. Julimord von Emilie Schepp ist bei Piper herausgekommen.

Das sind Seed hier bei uns bei Radio Weser am Nachmittag, kurz vor den Nachrichten im Deutschlandfunk. Und es geht natürlich hier weiter mit den Violent Femme.

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1: 15 Uhr die Nachrichten. Die Konzernleitung von Volkswagen sieht für das Werk in Hannover ab den 2030er Jahren keine Nachfolgeproduktion. Finanzvorstand Antlitz erklärte bei einer Betriebsversammlung, die Fabrikkosten in Hannover seien immer noch zu hoch, trotz Verbesserungen. Der Standort müsse wettbewerbsfähiger werden. Europaweit will Volkswagen Kapazitäten für rund 500.000 Fahrzeuge abbauen. Andernfalls entstünden dauerhaft Kosten von rund 1,5 Milliarden Euro jährlich, sagte Antlitz. Insgesamt ist die Zukunft von 4 Werken ungewiss. Der Betriebsratsvorsitzende Christidis forderte, wie vertraglich vereinbart, das Modell Transporter nach 2031 wieder in Hannover zu bauen. Auch IG Metall-Bezirksleiter Gröger verlangte tragfähige Perspektiven über 2030 hinaus. Bleibe der Vorstand auf dem bisherigen Kurs, werde die Gewerkschaft den Konflikt nicht scheuen. Die Inflation in Deutschland ist im August erneut gestiegen. Waren und Dienstleistungen verteuerten sich nach Angaben des Statistischen Bundesamts um 2,9% im Vergleich zum Vorjahresmonat, nach 2,8% im Juli und 2,3% im Juni. Grund sei unter anderem, dass die Ölpreise durch den Iran-Krieg wieder gestiegen sind. Auch Sondereffekte wie das Niedrigwasser am Rhein belasteten, etwa in Nordrhein-Westfalen. Die Finanznot der Pflegeversicherung spitzt sich angesichts steigender Ausgaben zu. In der ersten Hälfte des Jahres lief bereits ein Defizit von 770 Millionen Euro auf, wie der Spitzenverband der gesetzlichen Krankenkassen mitteilte. Voraussichtlich im Oktober würden die Einnahmen nicht mehr ausreichen, um die Pflegeleistungen voll zu finanzieren. Bis zum Jahresende brauche es dann nochmals 500 Millionen Euro. Damit sei für dieses Jahr mit einem Minus von 1,2 Milliarden Euro zu rechnen, zusätzlich zu den Darlehen des Bundes von 3,2 Milliarden Euro, beklagte der Spitzenverband. Nach einer vorläufigen Auswertung des Deutschen Wetterdienstes ist der diesjährige Sommer der zweitwärmste seit Aufzeichnungsbeginn gewesen. Das voraussichtliche Temperaturmittel lag demnach bei 19,6 Grad. Nur im Jahr 2003 sei es mit 19,7 Grad wärmer gewesen. Für Baden-Württemberg, das Saarland und Rheinland-Pfalz etwa war dieser Sommer wohl der wärmste, der jemals offiziell gemessen wurde. Der Deutsche Wetterdienst verwies darauf, dass die vergangenen Monate besonders

0: besonders durch Extremereignisse wie die Hitzewelle Ende Juni aufgefallen sein. Diese brachte etwa deutlich über 40 Grad am Tag und sogenannte tropische Nächte, in denen die Temperatur nicht unter 20 Grad fiel. Im Streit über den Umgang mit Migranten hat Italien die Grenzkontrollen zum EU-Partner Spanien um weitere 15 Tage verlängert. Das Innenministerium in Rom teilte mit, die Bewertungsgrundlage für die Kontrollen bestünden weiterhin. Die Maßnahme war von der rechten Regierung von Ministerpräsidentin Meloni vor einem Monat nach der Ankunft tausender Migranten in der spanischen Nordafrika-Exklave Ceuta ergriffen worden. Nach der Einsetzung der italienischen Grenzkontrollen reagierte Spanien und kontrolliert seitdem seinerseits Ankömmlinge aus Italien an Häfen und Flughäfen. Spanien will die Kontrollen ebenfalls um 15 Tage verlängern. Nach tödlichen Schüssen auf einer Technoparty in der Schweiz gibt es eine Festnahme. Wie die Polizei mitteilte, steht ein 43-jähriger Mann im Zusammenhang mit der Schießerei in Aargau unter dringendem Tatverdacht. Kurz nach Ende einer Rave-Veranstaltung wurde eine 22-Jährige durch einen oder mehrere Schüsse getötet. 5 weitere Teilnehmer wurden verletzt. Darunter sei auch eine Deutsche, hieß es. Genaue Hintergründe und ein Motiv für die Tat sind weiter nicht bekannt. Die Kantonspolizei geht nach eigenen Angaben inzwischen von einem Einzeltäter aus. Nach der Sturzflut im Gebiet zwischen Nepal und Tibet suchen die Rettungskräfte nach einer immer größeren Zahl von Menschen. In der Region registrierten die Behörden bislang mehr als 900 Todes- und fast 5000 Vermisstenfälle. Mit wachsender Sorge kämpften sich die Suchmannschaften durch Schlamm und Geröll, um unter anderem in verschütteten Tunneln vermutete Bauarbeiter zu befreien. Die Naturkatastrophe im Himalaya hatte sich vor 5 Tagen ereignet. Das Wetter. Vom Norden bis in die Mitte Schauer oder Gewitter, teils kräftig mit Sturmböen. Im Süden sonst heiter bis wolkig und weitgehend trocken. Höchstwerte 20 bis 27 Grad. Morgen im Norden Schauer und vereinzelt Gewitter. In der Mitte und in den Alpen nur geringe Niederschläge. Sonst heiter bis wolkig und meist trocken. Temperaturen 20 bis 26 Grad. Das waren die Nachrichten.
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3: Willkommen zurück hier zur zweiten Stunde von Radio Weser am Nachmittag am heutigen 31. August. Ich freue mich, dass Sie dabei sind und wünsche Ihnen einfach viel Spaß jetzt erstmal hier mit The XX.

abrupt endet The XX, der Trick hier, den ich gespielt habe. Islands heißt da, da musste ich ja nochmal schnell luschern hier. Es ist ja Spätsommer und damit geht natürlich auch wieder mal eine Saison zu Ende, und zwar die Festivalsaison. Aber manche scharren jetzt erst mit den Füßen, denn es naht auch noch die Zeit, in dem das Reeperbahn-Festival stattfindet. Dazu gleich mehr von meinem Kollegen Thorsten Folge. Ja.

Das ist Ebbo hier bei Radio Wirsa am Nachmittag. Und Ebbo ist auch im Oktober am 9. in der Kesselhalle in Bremen zu sehen. Und da wird es auf jeden Fall wieder um sehr viele Themen gehen, wie Hoffnung, Träumereien, Schmerz und Bewunderung für ihre Freundinnen, ihre Familie und vor allem auch für ihr eigenes Lesbischsein. Das kommt auf jeden Fall auch sehr viel vor. In dem Track eben Vogel und Meer, das hat man, glaube ich, schon gemerkt, geht es ganz viel um Liebe. Keine Angst vor der Liebe.

0: Und jetzt geht es um Liebe für die Festivalsaison. Die ist nämlich noch nicht ganz zu Ende. Denn im September ist in Hamburg nochmal Europas größtes Clubfestival angesagt, das Reeperbahn-Festival. Und Thorsten Folge, der blickt voraus und hat dafür mit Vreen Havel, einem der Organisatoren des Festivals, gesprochen.
1: Spricht man von der Reeperbahn, dann sind die Gedanken schnell beim berühmten Vergnügungs- und Rotlichtviertel in Hamburg-St. Pauli. Und so mancher denkt dann an leicht bekleidete Damen, Varieté oder die berühmten Koberer vor den entsprechenden Etablissements. Wenn aber einmal im Jahr das Reeperbahn-Festival stattfindet, dann wird genau dieses Viertel zum Mekka für Musikfans und Fachleute aus aller Welt. Vreen Havel ist seit dem ersten Festival, das vor 20 Jahren stattfand, dabei und erzählt, was dieses Event so besonders macht.
2: Das Reeperbahn Festival ist das größte Clubfestival in Europa. Das heißt, wir präsentieren ein internationales Musikprogramm aus über 50 Nationen, stellen sich hier junge Acts und Künstlerinnen vor, einem Publikum, das zum Teil eben aus Branchenvertreterinnen besteht, die im Rahmen unserer Reeperbahn Festival Konferenz vor Ort sind. Das sind auch Vertreterinnen aus aller Welt, die kommen, also als höchst international. Und eben Musikfans, die dieses Reeperbahn Festival nutzen, um neue spannende Acts zu entdecken.
1: Und genau das ist das Ziel des Festivals, denn hier geht es nicht um die großen Headliner, hier geht es darum, neue Bands zu entdecken. Und davon gibt es über 400, die dann wiederum über 500 Shows, darunter viele sogenannte Showcases spielen. Also kleine, etwa 30-minütige Auftritte, um sich bekannt zu machen. Die Dimensionen dieses Branchen- und Publikumsfestivals sind besonders, so Havel.
2: Das ist so in Zahlen ausgedrückt, um und bei 5.000 bis 6.000 Branchenvertreterinnen aus aller Welt und rund 45.000 Besucherinnen, die quasi ein normales Ticket kaufen. Und wir bespielen um und bei 70 Spielstätten, also das heißt über 4 Tage, und haben dann noch nebenbei eine Konferenz am Laufen, die sich quasi mit den dringendsten Themen der Musikindustrie oder auch den gesellschaftlichen Auswirkungen befasst. Das ist also ein sehr komplexes oder um nicht zu sagen hochkomplexes Unterfangen, dass man da ist und eine Konferenz und auch ein Musikfestival schafft und ein Nebenprogramm aus Podcasts und Talks und Panels und Kunst, für das man wirklich gerne nach Hamburg reist.
1: Und genau das tun dann zahlreiche Branchen, Vertreter von Plattenlabeln, Konzertagenturen, Veranstaltern oder den Medien, um neue Musik zu entdecken, zu präsentieren, sich zu vernetzen oder über wichtige Themen der Branche zu diskutieren. Welche Themen da gerade wichtig sind, erzählt Vreen Havel.
2: Vor allen Dingen geht es darum, ein bisschen zu ergründen, wie sich die aktuelle Musikindustrie weltweit aufstellt und wie sozusagen die Relevanz gewährleistet werden kann und auch eben die Neuvermessung der Legitimität des gesamten globalen Musikökosystems. Deswegen ist das diesjährige Motto Forever Legit, das genau diese Frage stellt. Ne? Also wie kann man die Zukunftsfähigkeit der Musikindustrie in einer Zeit gewährleisten, die in einem radikalen sozialen, demografischen und technologischen Wandel steckt. Und deswegen, also weiter so ist keine Option. Und wir gucken natürlich in den 4 Tagen auch darauf, mit namhaften Akteuren, in Panels und Sessions und so weiter, was die Ursachen sind und wie Lösungsansätze aussehen können.
1: Und Musik findet auch in dem Land statt, das sich seit Jahren im Krieg mit dem Aggressor Russland befindet, also die Ukraine. Und Musik- und Kulturschaffende aus der Ukraine sind in diesem Jahr spezielle Gäste beim Festival, das sich aber nicht nur für die Branchenvertreter, sondern vor allem auch für ganz normale Musikfans lohnt, so Vreen Havel.
2: Es legt sich auch eine unglaublich produktive und spannungsgeladene Stimmung über St. Pauli. Und das sollte man mal erlebt haben, weil es wirklich spannend ist. Man sieht überall Bands und junge Künstlerinnen über St. Pauli laufen mit Instrumenten, wo man sieht, ach, die kenne ich doch, das waren doch gerade, sind das nicht etwa und so. Also solche Momente hat man da ständig. Und also das ist dann schon das Gefühl, dass Hamburg der Nabel der internationalen Musikwelt ist in diesen 4 Tagen. Ist es ja faktisch auch. Und das zu erleben, ist eine Reise wert, würde ich sagen.

Ja, eigentlich wollte ich ganz gerne jetzt ein klein wenig was anmoderieren, aber ich habe das Gefühl, hier geht gerade eigentlich die Welt ein bisschen unter. Ich werde es trotzdem mal versuchen, denn dieses Jahr, da wird die Bravo 70 Jahre alt. Vielleicht

Personen zwingen ICE zur Notbremsung. Bremen, Rauchverbot geht in die nächste Phase. Bremerhaven, Traumschiff auf letzter Reise. Und Niedersachsen, 123.000 Wohnungen fehlen. Twistring, wegen einer Person im Gleisbett hat ein ICE im Landkreis Diepholz

0: Holz eine Vollbremsung machen müssen. Der Zug von Frankfurt nach Hamburg kam am frühen Samstagmorgen kurz hinter dem Bahnhof Twistringen zum Stehen, wie die Polizei nun mitteilt. Nach bisherigen Erkenntnissen wurde niemand verletzt. Die Einsatzkräfte trafen im Bereich des Bahnhofs mehrere Menschen an, diese bestritten den Angaben zufolge jedoch, sich im Gleisbett aufgehalten zu haben. Wer die Vollbremsung ausgelöst hatte, war nicht klar. Die Polizei leitete ein Ermittlungsverfahren wegen des Verdachts auf einen gefährlichen Eingriff in den Bahnverkehr ein und sucht nach Zeugen. Die bremische Bürgerschaft hat das 5. Gesetz zur Änderung des bremischen Nichtraucherschutzgesetzes beschlossen. Ab dem 1. Januar 2027 gelten damit strengere Rauchverbote in Spielhallen, öffentlichen Spielbanken und Wettvermittlungsstellen. Auch an Bushaltestellen zum Beispiel darf dann nicht mehr geraucht werden. Erfasst werden künftig neben klassischen Tabakprodukten auch E-Zigaretten, Tabakerhitzer, sogenannte Vapes und Cannabisprodukte. Bremerhaven. Gerade noch lag die Deutschland an, nun schippert das ehemalige Traumschiff auf seiner letzten Reise durch den Ärmelkanal. Viele kennen die Deutschland noch aus der ZDF-Serie Das Traumschiff. Von 1999 bis 2015 war es die Kulisse für die beliebte Serie. Am Freitag haben sich viele Schaulustige emotional vom Schiff verabschiedet, das nun durch den Ärmelkanal fährt, unter anderem England und Frankreich besucht. Viele wollten nochmal die plüschige Einrichtung bewundern oder die legendäre Treppe am Terrassenheck heruntersteigen. Am 7. September kehrt das Schiff noch einmal zurück nach Bremerhaven, ehe es dann ausgemustert wird. Niedersachsen. Nach einer Studie fehlen im Land rund 123.000 Wohnungen. Das geht aus dem Baumonitor 2026 des Pestel-Instituts hervor. Demnach wurden im vergangenen Jahr in Niedersachsen knapp 10.000 Wohnungen weniger gebaut als im Durchschnitt der beiden Jahre davor. Der Wohnungsmangel bremse auch die wirtschaftliche Entwicklung, heißt es in der Studie. Für Niedersachsen errechnete das Pestel-Institut dadurch einen möglichen Steuerausfall von 686 Millionen Euro. Bundesweit fehlen laut der Studie rund 1,35 Millionen Wohnungen. 2025 wurden in Deutschland rund 84.600 Wohnungen weniger gebaut als noch zwei Jahre zuvor.
1: Das Wetter vor Ort.
0: Zum Start in die erste Septemberwoche gibt's einen wilden Mix aus Sonne, Wolken und Schauern. Auch Gewitter sind möglich. Die erste Tageshälfte bleibt dabei meist noch trocken. Ab dem Nachmittag wird's dann nass. Die Temperaturen liegen zwischen 19 und 22 Grad. Und der Dienstag, der ist ähnlich durchwachsen bei 23 Grad. Und das waren die Nachrichten aus der Region.
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3: Ja, also hier in Delmenhorst, da gibt es gerade ein dolles Unwetter und Starkregen. Also alle Menschen, die uns in Delmenhorst und in der nahen Umgebung zuhören, fahren Sie bitte auf jeden Fall vorsichtig, denn es ist Aquaplaning überall angesagt. Und ich vermute mal, dass jetzt auch in den nächsten Sekunden, eben hat hier gerade kurz der Strom unterbrochen und vielleicht hört man es im Hintergrund, es gibt ein dollen Donner und unsere Übertragung war auch kurz unterbrochen. Falls Sie die letzten Minuten uns nicht gehört haben, Radio Weser, am Nachmittag hören Sie mit dem Verkehrsfunk hier und ich starte jetzt mal. A1 Hamburg Richtung Osnabrück zwischen Bremer Kreuz und Ahsten. Dort sind 6 Kilometer stockender Verkehr. A1 ebenfalls Osnabrück Richtung Bremen zwischen Dreieck Stur und Bremen-Ahsten. 4 Kilometer stockender Verkehr vor einer Baustelle. A7 Hannover Richtung Hamburg zwischen Mellen Dorf und Berghof, 4 Kilometer stockender Verkehr. Auf der A27 Bremen Richtung Bremerhaven, zwischen Bremen Industriehäfen und Bremen Nord, 7 Kilometer Stau. Es geht weiter. B210 Wittmund-Wilhelmshaven ist zwischen Wittmund-Dohusener Weg und Jever-West wegen Bauarbeiten bis zum 16. Oktober in beiden Richtungen gesperrt. In Drangstedt, dort ist die Hafenstraße zwischen Ortseingang und an der Sägerei in beiden Richtungen ebenfalls wegen momentanen Löscharbeiten gesperrt. Und die letzte Meldung, Tarmstedt, dort ist die Bremer Landstraße zwischen Dammwiesen und Weidedamm wegen eines Rohrbruchs gesperrt. Ich wünsche allen unterwegs eine gute Fahrt. Fahren Sie bitte vorsichtig, auch gerade jetzt eben wegen dem Aquaplaning. Es droht weiteres Unwetter den Nachmittag, frühen Abend über und kommen Sie gut an.

Das ist ein feines Saxophon-Solo von Lou Reed, Walk on the Wild Side. Ein super Track, der da im Hintergrund noch ausfadet. Heute ist ja Montag, der 31.8. und heute Abend gibt es auch eine Podiumsdiskussion, und zwar am Kasch in Achim. Die hat den Namen Nur Ja heißt Ja. Kennt man ja vielleicht den Spruch, No means No. Und umgedreht heißt es, Nur Ja heißt, heißt Ja. Gemeinsam gegen Gewalt an Frauen. Die Frage ist, wie erkennen wir Gewalt?

Umwelt frühzeitig. Wie können Politikvereine und Gesellschaft dazu beitragen, Frauen besser zu schützen? Über diese Fragen soll gesprochen werden, und zwar mit verschiedenen Expertinnen aus Politik, Psychotherapie, Gleichstellungsarbeit und auch aus der Kommunalpolitik. Im Mittelpunkt, da stehen unterschiedliche Formen von Gewalt gegen Frauen, aber auch die Möglichkeiten der Prävention sowie die Frage, wie die Politik einen eindeutig rechtlichen Schutzrahmen herstellen sollte. Nach einer moderierten Diskussion, da besteht dann die Gelegenheit, Fragen zu stellen und ins Gespräch zu kommen und sich eben genau an dieser Diskussion aktiv zu beteiligen. Wer Lust hat, heute Abend 19 Uhr im Kasch in Achim, nur ja heißt ja.

Das ist Conny mit seinem Track Duolingo hier bei Radio Weser am Nachmittag um 15:53. Und hier nochmal ein weiterer Tipp zum Ausgehen, und zwar kommende Woche am Donnerstag, auch in Achim. Da gibt es nämlich ja auch Kino. Während der Wirren des 30-jährigen Kriegs, also im 17. Jahrhundert, da taucht ein rätselhafter Soldat in einem abgelegenen protestantischen Dorf auf und behauptet, der rechtmäßige Erbe eines lange verlassenen Gutshofs zu sein. Und die Gemeinde, die steht im Fremden mit der Narbe im Gesicht erstmal skeptisch gegenüber. Und die Bestrebungen des gottesfürchtigen Mannes nach Anerkennung und Zugehörigkeit werden durch ein düsteres Geheimnis nämlich erschwert. Er hat sich eine falsche Identität, einen anderen Namen und sogar ein anderes Geschlecht zugelegt, um in das Dorf zu gelangen. Unter dem Deckmantel dieser Täuschungen wird Rose, so wie der Soldat wirklich heißt, vor nichts zurückschrecken, um ihre Ziele zu erreichen und so ein ganzes Dorf zum Narren zu halten. Rose, so heißt der Film, und Rose ist ein weiterer Blockbuster, in dem Sandra Hüller mitspielt. Sandra Hüller, die jetzt zuletzt schon in dem Film über Ingeborg Bachmann brilliert hat, tatsächlich geglänzt hat, jetzt zu sehen in einem weiteren Historiendrama Rose, und zwar im Kommunalkino in Achim. Am

0: Donnerstag um 20 Uhr im Koki, genau, habe ich schon gesagt. Und weitere Filme jetzt für ins Kino zu gehen und auch fürs Home-Kino von meinem Kollegen Dennis Pum aus der Kinozeit.
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2: Oh Scheiße! Du heiliger Zombie!
3: Upgrade!
4: Action!
3: Bevor die Welt unterging, habe ich meine Frau geküsst und mit meinem Hund gespielt.
5: Jasper!
6: Aber das Glück hat ihn verlassen. Hick, den jungen Piloten, der in einer apokalyptischen Welt klarkommen muss. Ein Virus hat die meisten Menschen in einer nahen Zukunft dahingerafft. Nun gilt es in der Wildnis zu überleben.
7: Die Welt von damals existiert nicht mehr. Hier gibt's nur uns. Wir halten uns an dem fest, was mal war. Da draußen zählt nur eins, töten oder getötet werden.
6: Sagt ein Ex-Survival-Experte vom Militär, mit dem sich Hick zusammengetan hat. Das Ende der Sterne ist eine Romanverfilmung vom Gladiator-Regisseur Ridley Scott. Ein klassisches Überlebensdrama mit Action, aber die kommt gut portioniert daher.
7: Das Einzige, was wir fürchten müssen, sind...
3: die Überlebenden.
6: Über weite Strecken geht es um Trauer und Verarbeitung, viel Dialog, was manchmal rührend ist, aber am Ende echt zäh. Fürs Heimkino gibt's da durchaus spannendere Kost aus Korea, schwarzhumorig vor allem, No Other Choice.
8: Tief einatmen. Ich bin ein guter Mensch. Arbeitslos bin ich nicht geworden, weil ich es wollte.
6: In No Other Choice schluckt ein amerikanischer Konzern die Papierfabrik von Manzhou. Der Familienvater verliert seinen Job und nach auch die Hoffnung auf einen neuen, weil es in der Papierbranche eben so viele Mitbewerber gibt.
9: Alles auf dieser Liste wird gestrichen, bis Papa eine neue Stelle gefunden hat.
10: Kein Tennis mehr. Mein Auto. Und dann unser Haus.
6: Auto? Okay. Aber das Haus? Damit kann sich Manzhou nicht abfinden.
11: Wie viele Mitbewerber wird es wohl geben?
12: Verglichen mit meinem Mann ist er gar nichts. Trifft ihn denn nie der Blitz?
6: In seiner Verzweiflung versucht er, alle Jobkonkurrenten zu finden und aus dem Weg zu räumen. No Other Choice, keine andere Wahl, ist eine spaßige Thriller-Satire über die unmenschliche Kehrseite des kapitalistischen Systems.
13: Diese beiden Männer sind verschwunden.
6: Regisseur Park Chan-wook, Koreas düsteres Filmgenie, setzt hier alles prachtvoll in Szene und dazu noch bitterböse. Wer den Film Parasite und Squid Game mochte, kommt hier auf alle Fälle auf seine Kosten.
14: Ist dein Vorstellungsgespräch gut gelaufen?
0: Ui, vielen Dank, Dennis Pum, für deine Kinozeit. Und Radio Weser am Nachmittag endet jetzt gleich um 16 Uhr. Und ich möchte mich ganz herzlich bedanken bei Ihnen, bei euch fürs Zuhören. Am Mikrofon war Pauline Wanilik und ich freue mich, dass Sie dabei waren und wünsche Ihnen jetzt noch einen schönen Nachmittag. Bleiben Sie trocken, passen Sie auf sich auf. Tschüss.

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1: Und herzlich willkommen zu einer neuen Folge Radio Wellenwahn hier aus unserem muckeligen Homestudio. Mir gegenüber sitzt diesmal endlich wieder die Sonja.
2: Hallo, und mir gegenüber sitzt der Thomas.
1: Und wir freuen uns.
2: Nach langer Zeit.
1: Und wir grinsen uns an.
2: Keine Ahnung, was ich hier tun soll, aber du wirst mir das schon erzählen.
1: Genau. Du sollst erstmal nur zuhören.
2: Okay.
1: Nämlich, wie wir unsere erste Band ankündigen, die wir hier irgendwo auf dem Zettel stehen haben. Ach, genau. Am Freitag, 4.9., also euch erwartet wieder ganz viel coole Musik und Konzerttipps, was in Bremen und umzu los ist. Und der erste Konzerttipp von Radio Wellenwahn in der heutigen Sendung ist ein Konzert in Bremen im Caro. Code Nascher aus Diepholz, eine Punkrock-Band, werden im Caro aufspielen am Freitag, 4.9. Letztes Jahr waren sie schon mal in Bremen, da haben sie in Betty's Black Pearl zusammen mit Elsen gespielt. Jetzt haben sie sich der Mo mit ins Boot geholt und am Freitag, 4.9. sind sie dann im Caro und wir haben ihre 7-Inch Let's Nash und haben da den ersten Song We Are Code Nascher für euch rausgesucht. We-

0: Codenascher. Ich habe nämlich zugehört. Ja. So. Und falls euch das gefallen hat, könnt ihr am Freitag, den 4.9. nach Bremen ins Caro gehen. Da könnt ihr euch die nämlich anschauen, zusammen mit der Mo.
1: Und ebenfalls am Freitag und am Samstag könntet ihr auch nach Eistrup fahren zum Just for Fun Open Air. Findet wieder statt. Freitag geht's um 16 Uhr los. Foggy Crew, Crystal Steel, Fifth Avenue und Power Slave werden für euch aufspielen. Am Samstag geht's um 14.30 Uhr los. Mob Rules, Jaded Heart, Watchout Stampede, Brunhilde und Rossi. Und wir haben uns für dieses Just for Fun Open Air eine Band für Freitag und eine für Samstag rausgesucht. Freitag wollen wir jetzt beginnen mit Crystal Steel. Kannte ich vorher nicht so wirklich. Der Name war mir ein Begriff, aber noch nicht richtig reingehört. Hat mir richtig gut gefallen. Die rocken seit 2021 zusammen und bringen den guten alten 80er Jahre Hard Rock Metal in erfrischender Art und Weise zurück. Und das machen sie richtig gut, wie sie jetzt auch mit ihrer neuen 7-Inch What It Takes to Rock beweisen. Viel Spaß mit Crystal Steel live beim Just for Fun Open Air.

0: Crystal Steel waren das, eine von vier Bands, die am Freitag, den 4. September beim Just for Fun auf der Bühne stehen werden. Ja genau, das hatte ich gesucht. Foggy Crew, Fifth Avenue und Powerslave sind noch mit dann dabei.
1: Supi. Und Samstag, wie schon gesagt, geht's um 14.30 Uhr los. Mob Rules, Jaded Heart, Watch Out Stampede, Brunhilde und Rossi. Und von diesen fünf Bands haben wir uns, Trommelwirbel, Watch Out Stampede rausgesucht.
0: Das sind so sympathische Leute.
1: Ja. Neuer Song, neues Video, neuer Sänger. Ein Jahr nach ihrem Longplayer In This Moment That We Have On Earth legen die Bremer Watch Out Stampede nach. Ihr langjähriger Freund und Wegbegleiter Per Wilke steht nämlich ab sofort mit am Mikro. Und?
0: Wir haben sie getroffen auf dem Aftride.
1: Genau. Also das, ich war ja nicht dabei.
0: Das war sehr lustig und hat Spaß gemacht. Und ja. Ich habe jetzt ein Foto mit denen.
1: Supi. Für die Ahnengalerie.
0: Nur für mich.
1: Nur für dich.
0: Okay, ich hab's dir geschickt.
1: Okay, hören wir rein. Neuer Song, neuer Sänger und ein geiles Video dazu auch. Disillusionist heißt das gute Stück. Hier kommen Watch Out Stampede.

0: Watch Out Stampede war das. Die sind am Samstag, den 5. Den 5. Beim Just for Fun in Eistrup auf der Bühne, eingebettet zwischen Mob Rules, Jaded Heart, Brunhilde und Rossi. Also grundsätzlich kann man das wohl machen.
1: Einen Tag später nicht. Am gleichen Wochenende, am Samstag, 5.9., findet in Bremen in der Zollkantine auch ein großartiges Gemetzel statt. Northern Ashes läuft das unter dem Thema. Final Cry, Sky's Beast und Downfall werden dabei sein. Wir haben uns von diesen drei Bands Sky's Beast rausgesucht, weil wir die so toll finden.
0: Weil man so toll aussprechen kann.
1: Genau. Oldschool Death Thrash Metal Band aus Twistring mit ihrem genialen dritten Album Anthem of the Rotten am Start. Grüße gehen an dieser Stelle raus an Sven. Und wir haben uns von diesem Album den 9. Song rausgesucht, Warp. Hier kommt Sky's Beast.

0: Geist Beast waren das. Die sollten euch Lust machen aus Northern Ashes in der Zollkantine am 5. September. Da sind noch Final Cry mit dabei und Downfall.
1: Hört sich nach einem spaßigen Abend an. Und der nächste Tipp, den ihr jetzt bei Radio Wellenwahn offenbart bekommt, macht mich ganz warm ums Herz. Da wird mir ganz warm ums Herz. Und zwar findet am Samstag, 5.9., das Scheunengedresche wieder statt. Nicht mehr lange hin bis zum 5.9. und dann wird die Scheune wieder einmal zerlegt. Das ist auch wie so ein Stehaufmännchen. Jedes Jahr heißt es, und die Bands zerlegen die Scheune und im nächsten Jahr steht sie wieder da. Mit dabei sein werden diesmal Comahawk, Exilist, Neophobic, Flashworks und Final Plague. Und wir haben uns von diesen ganzen Bands, ich glaube, bis auf Exilist, alle zur Brust genommen und werden euch die jetzt nach und nach vorspielen, damit ihr wisst, was ihr verpasst, solltet ihr da nicht aufschlagen. Wir beginnen mit Comahawk. Drei Alben haben die Jungs von Comahawk in den 90ern produziert und rausgebracht. Und mit Doomsday for Democracy haben sie sich jetzt nach fast drei Jahrzehnten eindrucksvoll wieder zurückgemeldet. Wir hatten im Juni Slayer Saves schon mal gespielt. Diesmal haben wir uns den siebten Song New World to Kill rausgesucht. Hier kommen Comahawk.

0: Comahawk waren das, die erste Band, mit der wir euch das Scheunengedresche am 5.9. in Bassum schmackhaft machen möchten.
1: Ich kann mich da noch relativ gut dran erinnern, wie wir zu viert damals zum ersten Mal beim Scheunengedresche waren.
0: Ich auch.
1: Ja, mich treibt es immer noch hin. Mit dabei sein werden unter anderem, wie eben schon erwähnt, auch Neophobik aus dem Bremer Umland, eigentlich aus Großhollwedel, die Scheunengedresche Haus- und Hofband mit ihrem dritten Album am Start. Nach den beiden Alben Above und Below ist jetzt ihr Album Void veröffentlicht worden. Ich glaube, das ist sogar Record Release Party beim Scheunengedresche. Besten Dank nochmal an David, der uns das im Vorfeld schon mal zukommen lassen hat. Ein richtig schöner Digipack mit Texten und allem Pipapo dabei. Und musikalisch sind die von Album zu Album immer besser geworden. Und dabei war Above das erste Album schon der Burner. Jetzt mit Void haben sie es nochmal getoppt und wir haben uns von dem Album den vierten Song Echoing Void rausgesucht. Hier kommen die genialen Neophobic.

0: Neophobic war das. Die nächste Band, die euch das Scheunengedresche gut finden lassen soll. Und falls ihr jetzt wissen wollt, welche Band vom Scheunengedresche wir nicht spielen, guckt doch mal auf wellenwahn.de. Da sind nämlich ganz viele Flyer, auch von Konzerten und Veranstaltungen, die wir hier gar nicht erwähnen, die es aber durchaus wert wären.
1: Und ihr könnt das nicht sehen, ich freue mich ganz doll auf Neophobic beim Scheunengedresche. So doll, dass ich sogar hier jetzt sitze mit einem Neophobic-T-Shirt.
0: Das ist verreckt, sowas habe ich gar nicht.
1: Okay, nächste Band im Bunde beim Scheunengedresche sind Flashworks. Oldschool Death Metal aus Osnabrück. 2023 haben sie Diabolus Ex Machina rausgebracht. Haben wir auch schon 2-3 Stücke von gespielt. Nun kommt der dritte Song, Storm of Ash. Flashworks live beim Scheunengedresche.

0: Uiuiui, Flashworks waren das, die auch beim Scheunengedresch am 5.9., stimmt das überhaupt? Der 5.9., ja. Er stimmt, am 5.9. in Bassum da sein werden.
1: Und ebenfalls dabei und letzte Band im Bunde sind Final Plague. Freue ich mich auch ganz besonders draus. Death Metal Band aus Bremen nach ihrer EP Blood haben sie nun endlich ihr vollständiges Album Downwards am Start. 10 Songs, 34 Minuten. Und wir haben uns den zweiten Song Sadistic Sanity rausgesucht.

0: Final Plague waren das, die zusammen mit Flashworks, Neophobic, Exilist und Commahawk am 5.9. Ab 19 Uhr geht der ganze Bums da los beim Scheunengedrescher auf der Bühne stehen werden. Warum rede ich so schnell? Weil wir gerade an unseren 10 schmutzigen Fingern abgezählt haben. Wir haben keine Zeit mehr.
1: Okay, dann überspringen wir jetzt die ganze Woche und haben ein Wochenende später, am Samstag, 12.9. wieder ein Konzert im Caro für euch. NTA werden zu Gast sein und Front mit dabei haben. Front ist eine Punkband aus Wiesbaden und NTA ist rotziger Punk aus Saarbrücken mit einer richtig tollen Sängerin. Die haben, ich weiß gar nicht, wie die das gemacht haben, Dark Stories 1 und 2, weiß nicht, ob die separat stehen oder beide auf einer CD, ich weiß auch nicht, von welcher der Song Conceal ist, aber den hört ihr jetzt. Hier kommen NTA.

0: Oh, die mochte ich. NTA waren das. Die spielen am Samstag, den 12.09. im Caro in Bremen und haben Front noch mit dabei.
1: Und die nächste Band wirst du auch mögen. Die spielen auch am Samstag, 12.09. hier bei uns quasi um die Ecke in Rothenburg in der Villa. The Bikini Baseball Batters. Keine Ahnung, wie lange es die schon gibt. Für mich eine relativ neue Band, Horror-Punk-Band aus Bremervörde. Haben jetzt dieses Jahr Music for the Minds of the Morbid rausgebracht, ihr Debütalbum. Und der zweite Song, Back and Obey, hört sich so an.

0: Du hattest recht, sie gefallen mir auch. The Bikini Baseball Batters am 12.09. in der Villa in Rothenburg. Die könnten wunderbar auch einfach zusammen auftreten, finde ich.
1: Die beiden, ne?
0: Ja.
1: Harmoniert. Am Samstag, 12.09. haben wir auch noch ein kleines Open-Air-Festival für euch. Und zwar Aalen Rockt. Findet seit ein paar Jahren statt. Diesmal mit dabei sind Last Caress, Phantom Corporation, Dogtag, Plasma Jack und Circuit. Bei Walsrode ist das, wir haben uns von diesem Festival auch drei Bands rausgesucht und beginnen mit Dogtag. Ist eine fünfköpfige Metalband aus der Lüneburger Heide, hat auch jetzt gerade Ende August ihr Debütalbum auf den Markt gebracht. Shattered Reflection heißt das gute Stück. Und den Song, den wir für euch rausgesucht haben, ist der fünfte, Isolation.

0: Dogtag beim Alden rockt am 12.09. in Überraschung Alden.
1: Und ebenfalls dabei sein werden Phantom Corporation. Die haben auch brandaktuell jetzt gerade eine Split-EP zusammen mit Cat Breath rausgebracht. Die Phantom Corporation-Seite wird Commando heißen, die Cat Breath-Seite Die by the Claw. Und ist auch von vorne bis hinten ein richtig cooles Ding geworden. Gibt's in allen möglichen Vinyl-Varianten und so weiter. Wir haben uns von Phantom Corporation den Song Deep Well rausgesucht.

0: jetzt nochmal.
1: Mächtig.
0: Phantom Corporation waren das, die auch beim Alden rockt am 12.09. auf der Bühne stehen werden. Bevor wir hier jetzt den letzten Rausschmeißer euch vorstellen wollen, kann ich euch nochmal eben sagen, wenn ihr mögt, könnt ihr gerne am 14. nochmal wieder einschalten. Da gibt es uns nämlich wieder. Guckt in der Zwischenzeit auf wellenwahn.de. Da sind ganz viele Konzerte, die wir hier nicht erwähnen konnten, weil wir keine Zeit dafür haben. Die ist aber durchaus wert.

0: gewesen wären. Und jetzt der Rausschmeißer.
1: Und wenn ihr Spotify-affin seid.
0: Ich hab's nicht auf dem Schirm, ja.
1: Da könnt ihr auch nochmal nach Radio Wellenwahn suchen oder auf unserer Homepage den Link anklicken. Seit 2 Jahren veröffentlichen wir da unsere Playlisten, was wir das ganze Jahr über so bei Radio Wellenwahn an Musik gespielt haben. Und die für 2026 wächst mit jeder Sendung. Okay, damit verabschieden wir uns. 1 Stunde Radio Wellenwahn ist vorbei. Letzte Band im Bunde sind Plasma Jet. Ist eine Stoner-Metal-Band aus Gießen, sind ebenfalls beim Alden Rock am Samstag 12.09. dabei. Haben letztes Jahr Solastalgia rausgebracht, Album. Und wir hören den 4. Song Enough Time. Macht's gut, bleibt gesund. Tschüss.
0: Tschüss.

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0: Für euch am Mikro Sebastian Pund. Um kurz nach 17 Uhr durch begrüße ich euch recht herzlich an den Radiogeräten, an den Livestreams oder wo ihr uns sonst auch immer empfangen mögt. Tag zusammen, hier ist euer Nachmittag, euer Spätnachmittag auf Radio Weser TV von der Weser bis zur Delme. Und ich würde sagen, wir starten jetzt ganz, ganz schnell in die 17. Stunde des Tages, damit der Montagsblues uns weit von den Hacken bleibt. Und da bietet sich doch gut der erste Track an, den wir mitgebracht haben bei euren 5 Hits um 5. Und zwar haben wir da genau die gute...
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0: Nicht zu vergessen.
2: Nicki Minaj.
0: Und natürlich...

Ihr seid mittendrin in euren 5 Hits um 5, damit der Montagsblues in weiter Ferne bleibt. Und weiter geht's. Let's go.

Also wenn der Montagsblues hiernach noch Chancen hat, dann weiß ich auch nicht, dann hat er wirklich ein großes Upgrade bekommen. Aber ich gehe mal davon ganz stark aus, dass er sich noch in weiter Ferne befindet. Und damit begrüße ich euch noch einmal recht herzlich hier auf eurem Lokalradio in der FunFMCO Firestart Show. Und ja, das waren eure 5 Hits um 5. Jederzeit könnt ihr natürlich auch eure Musikwünsche einreichen unter studio@funfm.co oder gerne auf unserer

0: Showerts-Line. Das ist die 01705 925 925, passend zu unserer Bremer Frequenz. Also heute habe ich es irgendwie. Ich halte mal lieber den Mund und drücke diesen Knopf.
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0: Hier sind eure Top 3 Tracks der Woche. Und da haben wir auf der aktuellen Nummer 3 die letztwöchige Nummer 2. Hugel, Email, Angel und Ultra Nate mit Moving to the Sun. Und auf der aktuellen Nummer 2 haben wir Mo Money Mo Haters von Summer Jam und Shirin David. Den können wir leider aus Jugendschutzgründen hier in diesem Programm nicht spielen und haben deswegen als Tribut einen Song von Dolly Parton mit eingebaut. Und zur Nummer 1 kann ich euch nur sagen, Waka Waka? Nee. Etwas anders ist es dann doch noch, aber vielleicht habt ihr schon einen groben Eindruck davon, wer der Interpret sein könnte. Und vielleicht kennt ihr ja von diesem Interpreten auch schon das ganz brandneue. Naja, brandneu ist es nun auch wieder nicht, es ist schon 13 Wochen alt. Aber vielleicht kennt ihr ja noch das Lied, denn es ist gar nicht mal so selten, dass man es im Radio sonst hört. Aber wie gesagt, jetzt erst einmal unser Platz 3 der Woche. Hugel mit Moving to the Sun, gefolgt von Dolly Parton, Jolene in Tribut.

0: Let's go ist ein gutes Stichwort. Lasst uns mal auf die aktuelle Regionalwetterprognosen-Update-Übersicht schauen. Und damit ist es jetzt auch schon wieder kurz vor 5:30 durch. Und heute gab es einigerorts ein paar laute Knalle. Und mit Höchstwerten um die 20 Grad war es relativ angenehm. Zum Abend hin wird es dann auch nochmal wieder etwas kühler mit Höchstwerten um die 14 Grad. Die Regenwahrscheinlichkeit sinkt auf 30% und lässt es in der Nacht dann doch ganz angenehm sein. Der neue Monat, der 1.9. morgen am Dienstag, startet mit Höchstwerten um die 22 Grad. Dazu gibt es eine im Tagesverlauf 60%ige Regenwahrscheinlichkeit und die Sonnenwahrscheinlichkeit liegt ebenfalls bei 3 Stunden, was nicht ganz so viel ist. Der Mittwoch bringt uns Höchstwerte um die 21 Grad. Dazu gibt es eine 4-stündige Sonnenwahrscheinlichkeit, gepaart mit einer 80%igen Regenwahrscheinlichkeit sogar. Also dort sollten wir auf alle Fälle den Regenponcho oder zumindest den Regenschirm dabei haben. Die Sturmböen lassen es dann aber doch schon eher den Regenponcho werden, denn diese können bis maximal 45 Kilometern pro Stunde mit an Bord sein.
1: Hier nun die Wetteraussichten für den Vize-Freitag, also ab Donnerstag und das Wochenende.
0: Am Donnerstag gibt es Höchstwerte laut Prognose um die 20 Grad, dazu eine 3-stündige Sonnenwahrscheinlichkeit und die Regenwahrscheinlichkeit sinkt auf 40%. Der Freitag bringt uns Höchstwerte um die 23 Grad, dazu weiterhin eine 3-stündige Sonnenwahrscheinlichkeit und auch weiterhin eine Regenwahrscheinlichkeit von 30-40%. Samstag und Sonntag Höchstwerte um die 22 Grad, dazu eine 2-stündige Sonnenwahrscheinlichkeit und eine durchgängig 60%ige Regenwahrscheinlichkeit. Naja, das ist ja nicht gerade sehr gemütlich. Das lädt doch einfach ein, auf der Couch zu bleiben. Und was ist da besser, als einfach nochmal vielleicht in vergangene FunFMCO Feierstartshows reinzuhören oder einfach generell das Programm von Radio Weser TV einzuschalten, denn hier gibt es eigentlich immer was Gutes auf die Ohren und damit machen wir es auch weiter. Gut, dass ihr mich hier jetzt nicht im Homeoffice-Studio sehen könnt, denn hier ist es wirklich an den Wänden sehr kahl. Ich sitze hier zwischen Kartons und Abdeckfolien und Farbeimern, denn ich renoviere. Aber das hält mich natürlich nicht ab, eine kleine Sendung für euch auf die Beine zu stellen, denn das ist einfach, was Lokalradio ausmacht. In jeder Lebenssituation sind wir an eurer Seite, auch wenn es bei uns ein bisschen chaotisch ist. Jetzt hören wir The Fate of Ophelia. Das sind eure Triplets nonstop hier in der FunFMCO Feierstartshow. Und auch wenn es ein bisschen schmuddelig und ungemütlich draußen ist, wir versuchen natürlich möglichst die Sommervibes noch ein bisschen aufrechtzuerhalten. Und deswegen drücke ich einfach mal diesen Knopf.

0: Meine Güte, rennt die Zeit schon wieder. Jetzt ist es schon wieder Zeit für etwas Wissenswertes. Und ich sag mal so, wir kennen es doch alle. Wir haben ein gewisses Item im Sinn, was wir unbedingt jetzt noch im Supermarkt schnell einkaufen müssen. Wir kaufen allen anderen Schnickschnack, aber genau zum Beispiel die eine Flasche Senf, die eine Zwiebel, die eine was weiß ich was, die haben wir natürlich vergessen. Und warum das Ganze? Das hat sich auch Simon mal gefragt und er versucht es jetzt mal hier für uns zu beantworten.
1: Kennt ihr das auch? Ihr geht in den Supermarkt, weil ihr Salz braucht. Und ihr kommt nach Hause und ihr habt alles gekauft, bloß kein Salz. Wieso vergessen wir im Supermarkt denn das Eigentliche, weswegen wir überhaupt in den Supermarkt gegangen sind? Das hat mit verschiedenen Prozessen im Gehirn zu tun und es ist völlig normal. Wenn ihr dieses Video gesehen habt, wisst ihr, cool, wenn ich es vergessen habe, bin ich normal. Ich erkläre euch auch warum. Denn wenn ihr in den Supermarkt geht, um Salz zu kaufen, hat das Gehirn zwei verschiedene Ebenen. Einmal, ich muss Salz kaufen. Das zweite ist, ich muss im richtigen Moment den Menschen hier daran erinnern, Salz zu kaufen. Und das ist im Supermarkt. Ihr geht also zum Supermarkt und denkt, ich muss Salz kaufen. Sobald ihr mit eurem Einkaufswagen in den Supermarkt geht, ist der voller Reize. In dem Moment gerät die Erinnerung, du musst Salz kaufen, in den Hintergrund, weil sich andere vordrängeln. Ich kaufe also Kaffee, weil ich ihn direkt sehe. Und das passiert die ganze Zeit im Supermarkt. Und wir vergessen, uns selbst daran zu erinnern, Salz zu kaufen. Weil es keine Reize gab, Salz zu kaufen, denn die Erinnerung ist ja irgendwo ganz hinten. Sobald wir wieder zu Hause sind, erinnern wir uns, Mann, ich wollte doch Salz kaufen. Weil da neue Reize auf uns einprasseln, die mit Salz zu tun haben. Denn wir haben vielleicht den Salzstreuer da stehen lassen. Wir haben vielleicht die alte Salzpackung auf den Tisch gestellt. Wir haben vielleicht das gesehen, was wir kochen wollten. Und da gehört Salz ran. Und deswegen erinnern wir uns in dem Moment wieder, weil da wieder der Reiz direkt uns an Salz erinnert. Keine Sorge, wenn ihr dann wieder losgeht, dann vergesst ihr in der Regel das Salz nicht mehr. Weil zu der ganzen Erinnerung auch noch Frust kommt. Und die Demütigung, wenn ihr es das zweite Mal vergesst.

Nicht nur heute Nacht können wir tanzen, wir können auch jetzt zu guter Musik tanzen. Eigentlich den ganzen Tag, denn hier auf Radio Weser TV von der Weser bis zur Delme gibt es den ganzen Tag nonstop gute Laune-Tracks. Und ja, von daher sollten wir uns wirklich gute Tanzschuhe kaufen. Und damit sind wir auch schon wieder fast am Ende der heutigen Ausgabe dieser Show angekommen. Ich bedanke mich fürs Zuhören, wünsche euch dann gleich bei Burkhard und Jörg in der Show Flashback ganz viel Spaß. Und wenn ihr mögt, hören wir uns dann gerne in 14 Tagen an Ort und Stelle wieder. Ihr wisst ja, wo ihr uns wie wann dann hören könnt und vor allen Dingen dann auch diese Show. Ja, damit sage ich tschüssen Tag, ciao, ciao, bis in 14 Tagen. Und jetzt gibt es noch, damit der Montagsblues natürlich schön weit entfernt bleibt, Late Night Thoughts mit Days Like This auf die Ohren. Und wenn wir es schaffen, noch einmal tief durchatmen mit Tiffany Aris, Breathe. Bis zum nächsten Mal, ciao. 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

Hallihallo, liebe Leute in Radioland. Hier ist der Flashback vom 31. August und am letzten Freitag, sprich am 28. August, ja, war der 19. Todestag von Hilly Crystal. Und Hilly Crystal war der Betreiber und Besitzer des CBGBs, diesen legendären Musikclub in der Bowery. Und da soll es heute mal drum gehen. Mir ist vor kurzem eine ganz tolle Boxset quasi vom Grabbeltisch in die Hand gefallen. Und da werde ich euch ein paar Aufnahmen vorstellen. Das waren natürlich eben die Talking Heads mit A Close Break. Und wie man hörte, live. Vielleicht sogar aus dem CBGBs. Okay, weiter geht's mit... ja, wie heißen die denn? Die Dictators, auch eine amerikanische Punkband, genau.

Ja, das waren die Harlots of 42 Street mit I Can't Live Without You. Und das ist eine Single gewesen von 74 und die haben noch mehr Material damals aufgenommen, aber das ist dann nie zur Veröffentlichung gekommen. Erst im Jahre 2022 kam dann eine LP raus. Okay, und wie gesagt, das sind alles Bands, die im CBGBs aufgetreten sind und vielleicht auch schon lange vergessen sind wieder. Genau. Wie nämlich vielleicht die nächste. Die heißen Poor Hell und die können für sich in Anspruch nehmen, dass die die erste schwarze Punkband waren. I Feel Bad.

0: Ja, das war Helen Wheels mit Room to Rage. Und hier im Booklet steht, dass sie die toughest chick of Queens war. Okay, die Aufnahme ist von 78. Und jetzt hören wir die Magic Tramps, Miss SM Leather Queen, genau. Dann ab dafür.
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Das war natürlich Blondie mit Pictures und die hatten ihr Debüt im CBGBs im Oktober 74 und ja, Chris Stein ist zu nennen, der hat sehr viele Songs von Blondie geschrieben. Okay, dann gibt es jetzt ja auch ein großer Name, einer von den Big Five, die ich vorher schon genannt habe, nämlich Patti Smith von der Scheibe Horses, das Stück Free Money.

Ja, das war die Gruppe Mars mit Helen Forsdale und die gelten als eine der ersten No-Wave-Bands. Das war eine Musikrichtung, die Ende der 70er in New York aufkam und über ihren Gesang sagen sie: "We are pushing our vocals as far as possible from the conventions of singing." Ja, das haben sie wirklich geschafft, ja. Gut, dann geht es weiter mit den Brats, genau. Be a Man. Das hören wir jetzt.

Das war die Band Come On mit Don't Walk on the Kitchen Floor. Und die haben ihre Mucke selbst als Nervous Rock Music bezeichnet. Gut, dann gibt es jetzt City Lights mit Traveling Man. Und das Ganze ist eine Single von 75.

Jo, jetzt ist nur noch Zeit für einen Song von der Compilation und das wird Mink DeVille sein. Und das wusste ich aber, ich hab noch eine andere Compilation aus den CBGBs. Der ist öfters ausgetreten. Und ja, als Rauschmeister gibt's A Twain Lady. Ja, ich wünsche euch noch einen schönen Montagabend, was auch immer ihr noch machen wollt. Und das Ding wird natürlich fortgesetzt. Demnächst. Okay. Tschüss, sagt Burkhard Kirschner.

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2: Und ich wünsche einen schönen Montagabend, eine Stunde Elektro.

Dub Be Good To Me, hier nochmal aufgepeppt, der Song von der SOS-Band aus den 80ern. Hier ist die Pummauer an diesem Montagabend und wir hören wieder Musik zusammen bis 21 Uhr hier auf Radio Weser TV, UKW 92.5 oder im Stream wesertv.radio.de oder im DAB+. Es gibt wieder tolle Sachen, die ich euch wieder vorstellen werde, hier in dieser Stunde. Weiter geht's. Drift hören wir gleich. Hier nach Bruce.

Elias Barrientos sind das aus Schottland hier. Ein Duo aus Schottland, 2014 gegründet. Und ja, so, das ist ihr konkreter Style. Partyhouse. Das ist ihre neue Single, gerade veröffentlicht, Be Hot. Und wir gehen ja nicht nur durch alle Musikfächer hier in dieser Sendung, wir gehen ja auch über alle Kontinente hinweg. Hier auch wieder kommt ein Produzent aus Südafrika, Zach Spantwini, zusammen mit dem Sun L Musician, Impatient.

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Das sind zwei Jungs, die machen gerne Deep House, zünftige Beats, Bonafik heißen sie. Hier ist ihre neue Single Profil. Yeah.

junger Mann, der neu in der Szene ist. Auch so beschwingten House-Sound zum Feierabend, zum Beine hochlegen oder auch bewegen. You Go. Camel Fat und Josh So Good.

Ein alter Wu-Tang Clan-Klassiker, neu aufgepeppt hier. Das Original natürlich von 1993, der Mystery of Chessboxen. Hier ist Model Man, Fade Away.

Alan Fitzpatrick ist das, einer der sehr vielbeschäftigten Produzenten aktuell im elektronischen Musikbereich. Und genau da setzen wir nächste Woche wieder an, hier um 20 Uhr. Das war's schon wieder mit der Pum-Hour hier an diesem Montag. Gleich wie immer um 21 Uhr kommt Killy und Killys Club Show. Ich bin Dennis Pum, danke fürs Zuhören und dann bis nächste Woche. Ne?

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2: Hört sich doch gar nicht schlecht an. Love Me Not heißt dieser Titel von einer Sängerin, die wir 1997 zum ersten Mal gehört haben, ist sicherlich eine der wichtigsten Neo-Soul-Sängerinnen der vergangenen gut 30 Jahre. Sie hat inzwischen ihr siebtes Album herausgebracht, macht sich also immer ziemlich rar, wenn Veröffentlichungen eigentlich erwartet werden. Das war Erykah Badu. Und ihr hört natürlich jetzt Kellys Club Show, jeden Montag von 21 bis 22 Uhr. Das neue Album von Erykah Badu ist gerade erschienen, heißt Before the Wind World Blows. Und geht natürlich jetzt gleich weiter mit They Ain't You, mit Thundercat. Der bewegt sich hier auch.

Erika Badu mit einem Stück ihres brandneuen Albums, das Before the World Blows heißt. Der Song This Ain't You mit dem Rapper, der sich Thundercat nennt. Sie hat also ganz neue Einflüsse aufgenommen, denn als das erste Album von Erika Badu im Jahr 1997 erschienen ist, da war von Thundercat musikalisch noch nichts bekannt. Und jetzt ist dieses neue Album erschienen, 11 Jahre nach dem letzten Album. Und sie hat es 2024 und 2025 im Rahmen von Live-Auftritten getestet. Wie kommt der Sound an? Wie ist vielleicht noch das eine oder andere anzupassen, zu verbessern? Und dann ist jetzt das Album herausgekommen. Eine Mischung aus Jazz, Soul und Lyrics, die dazu passen. Neo Soul heißt es nicht umsonst. Und damit habe ich gleich einen weiteren Titel aus diesem wirklich sehr, sehr guten Album, das Erika Badu and The Alchemist zusammen bearbeitet hat. The Alchemist ist Alan Daniel Mammon, ein Hip-Hop-Produzent, DJ und Rapper aus Beverly Hills in Kalifornien, mit dem sie dieses Album entwickelt hat. Next to You heißt der kommende Song.

0: Überraschende Tempiwechsel. Da ist Kelly natürlich immer gern dran interessiert. Eben gerade gehört bei diesem Song Next to You von Erykah Badu mit The Alchemist aus dem neuen Album Before the World Blows. Alan Daniel Mammon, der Alchemist, so nennt er sich, war ursprünglich Mitglied von Cypress Hill, hat dann Songs produziert für Dilated Peoples, Ghostface Killah, Mobb Deep, also für eine illustre Schar von Hip-Hop- und Soul-Künstlern. Und das macht sich bemerkbar bei diesem Album, wo er die Instrumentalbereiche bearbeitet hat. Und ich habe den Haupttitel dieses Albums jetzt auf dem Plattenteller liegen. Before the World Blows heißt das Album und hier ist Witch Doctor in einer speziellen langen Version. Wir hören Erykah Badu and the Alchemist in Kelly's Club Show.
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Wish Doctor von Erykah Badu mit The Alchemist für die musikalische Ideenfindung. Ganz wichtig für dieses Album, das jetzt gerade erschienen ist, Before the World Blows. Und damit ist es sicherlich eins der wichtigsten Neo-Soul-Alben der letzten Jahre, denn sie hat, Erykah Badu, nicht nur The Alchemist als künstlerischen Director, musikalischen Director herangezogen, sondern auch einen ganz wichtigen Kollegen, nämlich Kamasi Washington, der amerikanische Jazz-Saxophonist, Komponist und Bandleader, der im Jahre 2024 ein grandioses Comeback-Album mit Fearless Movement herausgebracht hat. Und den hat sie sich, hat Erykah Badu sich vergewissert, hier bei ihrem Comeback. Denn immerhin nach 11 Jahren ist dieses Album erschienen. Und das hören wir uns jetzt an. Hier sind Erykah Badu und The Alchemist unter tatkräftiger Mithilfe von Kamasi Washington und dem Song Black Box. Und ihr hört weiterhin Killers Club Show.

Erika Badu und The Alchemist mit Kamasi Washington und dem Song Black Box aus dem brandneuen Album von Erika Badu, das so schön heißt Before the World Blows. Und es geht gleich weiter mit einer Künstlerin, die wir unter dem etwas komischen Namen Baby Washington allerdings viel früher verorten, als Erika Badu ihre ersten Platten 1997 herausgebracht hat. Es ist Justine Washington, die schon in den 1950er Jahren Soul-Platten herausgebracht hat, damals als Singles, und im Jahre 1969 einen Song, der ein Klassiker ist, von Jimmy Ruffin, eine Motown-Nummer, die uns immer wieder erinnert, wie die musikalische Entwicklung musikalisch läuft. Hier ist die Baby Washington, oder wie ich es eigentlich lieber mag, Justine Washington mit What Becomes of the Broken Hearted.

Wunderbarer Soul aus dem Jahre 1969. Die A-Seite dieser Singles von Justin Washington, die sich von der Plattenfirma Das Baby Washington hat aufdrücken lassen. Der Song Breakfast in Bed. Die A-Seite, aber mir gefällt immer eigentlich die B-Seite von diesem Song What Becomes of a Broken Heart im Original von Jimmy Ruffin, der es bei Motown Records herausgebracht hat. Und wir haben heute Abend in Kellys Club Show eine reine Damenwahlsendung und kommt gleich eine hinterher, nämlich aus dem Jahre 1972 auch eine Single von einer Band, die sich The Pointer Sisters nannte, große Erfolge Anfang der 1970er Jahre in der Amerika und auch speziell in Deutschland mit einigen wirklich sehr, sehr großen Klassikern hatte. Und hier ist eine Single aus dem Jahre 1972, Send Him Back. Hier sind die Pointer Sisters.

Die Pointer Sisters mit Send Him Back, eine Single aus dem Jahre 1972. Und wir gehen gleich weiter ins Jahr 1973. Da ist eine Single erschienen von einer Band, die

großen Produzenten dieser Band haben sie sehr erfolgreich gemacht. Sie waren vorher auch schon sehr, sehr gut, aber haben natürlich dadurch den richtigen Push Ende der 1970er Jahre bekommen. Ich spiele euch aber einen Titel aus dem Jahre Anfang 1975 erschienen. Und auch eine Single ist dann auf dem ersten Album der Band Circle of Love im Jahre 1975 auch mit drauf. Aber hier ist der Song Love, Don't You Go Through No Changes on Me. Hier sind Sister Sledge.

Ihr hört Kelly's Club schon. Das war auch wieder eine Single aus dem Jahr 1975 von der dann später sehr, sehr erfolgreichen Damenband, die sich Sister Sledge nannte. Love Don't You Go Through, No Changes on Me. So heißt der Titel. Und das ist heute eine richtige Soul Sister Sendung. Es gibt jetzt auch eine sehr, sehr gute Compilation, Keep the Fire Burning, Soul Sister Sides, 1968 till 1982, die ausschließlich Damen-Soul-Gruppen und Sängerinnen vorstellt, soweit wir sie nicht vielleicht schon sehr, sehr gut kennen. Aber es ist auch viel dabei, wo man eigentlich nur die ein oder andere Single vielleicht mal gehört hat. Aber das ist in Europa in der

Regel gar nicht so sehr angekommen. Aber die nächste Band, die war sehr, sehr erfolgreich. Ursprünglich als Patti LaBelle and the Bluebells gegründet, hat sich die Band im Jahr 1971 umformiert und ist ein Damentrio geworden, bestehend aus Patti LaBelle, Nona Hendrix und Sarah Dash, die in den 1970er Jahren sehr, sehr gute Platten herausgebracht hat. Nicht nur diesen großen Überhit natürlich, den wir alle kennen, Lady Marmalade, sondern auch andere Songs. Und einen spiele ich euch in einer ganz langen Version aus ihrem Album, das im Jahre 1972 erschienen ist. Es heißt Moonshadow und ich spiele euch den Titelsong, ein Remake eines Songs von Cat Stevens, auch ein großer Erfolg für Cat Stevens, aber auch mal diese sehr, sehr interessante Version von LaBelle.

Das Damen-Trio Labelle mit Moonshadow, dem Titelsong ihres zweiten eigenen Albums aus dem Jahre 1972. Das war's für heute mit Killy Slab Show. Wer sich für diese Art von Musik interessiert, kann ich nur empfehlen, gibt eine sehr, sehr gute Compilation, Keep the Fire Burning, Soul Sister Sides, 1986 till 1982. Dreier CD-Box mit einem sehr, sehr guten Booklet zu einzelnen Songs. Und man entdeckt wirklich Perlen, die wir sicherlich teilweise nie gehört haben. Aber den nächsten Song, den ich euch zum Schluss von Killy Slab Show spiele, den werdet ihr vielleicht schon mal gehört haben. Es ist ein großer Hit gewesen im Jahre 1977. Achim Kellenberg bedankt sich zunächst fürs Zuhören bei der Sendung Killy Slab Show jeden Montag von 21 bis 22 Uhr. Und was wünscht er sich? Natürlich Wishing on a Star. Ein großer Hit von einer Damenband, die fast aus 10 Leuten bestanden hat. Einige musikalische Herren waren dabei von der Band The Undisputed Truth und alles dirigiert von Norman Whitfield, der damals in den 1970er Jahren einer der großen Soul-Produzenten gewesen ist. Hier sind Royce Royce mit Wishing on a Star und damit wünsche ich euch eine schöne Nacht.

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1: Und herzlich willkommen zu einer neuen Folge Radio Wellenwahn hier aus unserem muckeligen Homestudio. Mir gegenüber sitzt diesmal endlich wieder die Sonja.
2: Hallo, und mir gegenüber sitzt der Thomas.
1: Und wir freuen uns.
2: Nach langer Zeit.
1: Ja, wir grinsen uns an.
2: Keine Ahnung, was ich hier tun soll, aber du wirst mir das schon erzählen.
1: Genau. Du sollst erstmal nur zuhören.
2: Mhm, okay.
1: Nämlich, wie wir unsere erste Band ankündigen, die wir hier irgendwo auf dem Zettel stehen haben. Ach, genau. Am Freitag, 4.9., also euch erwartet wieder ganz viel coole Musik und Konzerttipps, was in Bremen und umzu los ist. Und der erste Konzerttipp von Radio Wellenwahn in der heutigen Sendung ist ein Konzert in Bremen im Caro. Code Nascher aus Diepholz, eine Punkrock-Band, werden im Caro aufspielen am Freitag, 4.9. Letztes Jahr waren sie schon mal in Bremen, da haben sie in Betty's Black Pearl zusammen mit Elsen gespielt. Jetzt haben sie sich der Mo mit ins Boot geholt und am Freitag, 4.9. sind sie dann im Caro und wir haben ihre 7-Inch Let's Nash und haben da den ersten Song We Are Code Nascher für euch rausgesucht. We are!

0: Codenascher. Ich habe nämlich zugehört. Ja. So. Und falls euch das gefallen hat, könnt ihr am Freitag, den 4.9. nach Bremen ins Karo gehen. Da könnt ihr euch die nämlich anschauen, zusammen mit der Mo.
1: Und ebenfalls am Freitag und am Samstag könntet ihr auch nach Eistrup fahren zum Just for Fun Open Air. Findet wieder statt. Freitag geht's um 16 Uhr los. Foggy Crew, Crystal Steel, Fifth Avenue und Power Slave werden für euch aufspielen. Am Samstag geht's um 14.30 Uhr los. Mob Rules, Jaded Heart, Watch Out Stampede, Brunhilde und Rossi. Und wir haben uns für dieses Just for Fun Open Air je eine Band für Freitag und eine für Samstag rausgesucht. Freitag wollen wir jetzt beginnen mit Crystal Steel. Kannte ich vorher nicht so wirklich. Der Name war mir ein Begriff, aber noch nicht richtig reingehört. Hat mir richtig gut gefallen. Die rocken seit 2021 zusammen und bringen den guten alten 80er Jahre Hardrock, Metal in erfrischender Art und Weise zurück. Das machen sie richtig gut, wie sie jetzt auch mit ihrer neuen 7-Inch What It Takes to Rock beweisen. Viel Spaß mit Crystal Steel live beim Just for Fun Open Air.

0: Crystal Steel waren das, eine von vier Bands, die am Freitag, den 4. September beim Just for Fun auf der Bühne stehen werden. Ja genau, das hatte ich gesucht. Foggy Crew, Fifth Avenue und Powerslave sind noch mit dann dabei.
1: Supi. Und Samstag, wie schon gesagt, geht's um 14.30 Uhr los. Mob Rules, Jaded Heart, Watch Out Stampede, Brunhilde und Rossi. Und von diesen fünf Bands haben wir uns, Trommelwirbel, Watch Out Stampede rausgesucht.
0: Das sind so sympathische Leute.
1: Ja. Neuer Song, neues Video, neuer Sänger. Ein Jahr nach ihrem Longplayer In This Moment That We Have On Earth legen die Bremer Watch Out Stampede nach. Ihr langjähriger Freund und Wegbegleiter Per Wilke steht nämlich ab sofort mit am Mikro. Und?
0: Wir haben sie getroffen auf dem Aftride.
1: Genau. Also das, ich war ja nicht dabei.
0: Das aber war sehr lustig und hat Spaß gemacht. Und ja, ich habe jetzt ein Foto mit denen.
1: Supi. Für die Ahnengalerie.
0: Nur für mich.
1: Nur für dich.
0: Okay, ich habe es dir geschickt.
1: Okay, hören wir rein. Neuer Song, neuer Sänger und ein geiles Video dazu auch. Disillusionist heißt das gute Stück. Hier kommen Watch Out Stampede.

0: Watch Out Stampede war das. Die sind am Samstag, den 5. Den 5. Beim Just for Fun in Eistrup auf der Bühne, eingebettet zwischen Mob Rules, Jaded Heart, Brunhilde und Rossi. Also grundsätzlich kann man das wohl machen.
1: Ne? Oh. Ein Tag später nicht. Am gleichen Wochenende, am Samstag, 5.9., findet in Bremen in der Zollkantine auch ein großartiges Gemetzel statt. Northern Ashes läuft das unter dem Thema. Final Cry, Sky's Beast und Downfall werden dabei sein. Wir haben uns von diesen drei Bands Sky's Beast rausgesucht, weil wir die so toll finden.
0: Weil man so toll aussprechen kann.
1: Genau. Oldschool Death Thrash Metal Band aus Twistringen mit ihrem genialen dritten Album Anthem of the Rotten am Start. Grüße gehen an dieser Stelle raus an Sven. Und wir haben uns von diesem Album den 9. Song rausgesucht. Warp. Hier kommt Sky's Beast.

0: Sky's Beast waren das. Die sollten euch Lust machen aus Northern Ashes in der Zollkantine am 5. September. Da sind noch Final Cry mit dabei und Downfall.
1: Hört sich nach einem spaßigen Abend an. Und der nächste Tipp, den ihr jetzt bei Radio Wellenwahn offenbart bekommt, macht mich ganz warm ums Herz. Da wird mir ganz warm ums Herz. Und zwar findet am Samstag, 5.9. das Scheunengedresche wieder statt. Nicht mehr lange hin bis zum 5.9. und dann wird die Scheune wieder einmal zerlegt. Das ist auch wie so ein Stehaufmännchen. Jedes Jahr heißt es, und die Bands zerlegen die Scheune und im nächsten Jahr steht sie wieder da. Mit dabei sein werden diesmal Comahawk, Exilist, Neophobic, Flashworks und Final Plague. Und wir haben uns von diesen ganzen Bands, ich glaube, bis auf Exilist, alle zur Brust genommen und werden euch die jetzt nach und nach vorspielen, damit ihr wisst, was ihr verpasst, solltet ihr da nicht aufschlagen. Wir beginnen mit Comahawk. Drei Alben haben die Jungs von Comahawk in den 90ern produziert und rausgebracht. Und mit Doomsday for Democracy haben sie sich jetzt nach fast drei Jahrzehnten eindrucksvoll wieder zurückgemeldet. Wir hatten im Juni Slayer Saves schon mal gespielt. Diesmal haben wir uns den siebten Song New World to Kill rausgesucht. Hier kommen Comahawk.

0: Comahawk waren das, die erste Band, mit der wir euch das Scheunengedresche am 5.9. in Bassum schmackhaft machen möchten.
1: Ich kann mich da noch relativ gut dran erinnern, wie wir zu viert damals zum ersten Mal beim Scheunengedresche waren.
0: Ich auch.
1: Ja, mich treibt's immer noch hin. Mit dabei sein werden unter anderem, wie eben schon erwähnt, auch Neophobik aus dem Bremer Umland, eigentlich aus Großhollwedel, die Scheunengedresche Haus- und Hofband mit ihrem dritten Album am Start. Nach den beiden Album Above und Below ist jetzt ihr Album Void veröffentlicht worden. Ich glaube, das ist sogar Record Release Party beim Scheunengedresche. Besten Dank nochmal an David, der uns das im Vorfeld schon mal zukommen lassen hat. Ein richtig schöner Digipack mit Texten und allem Pipapo dabei. Und musikalisch sind die von Album zu Album immer besser geworden. Und dabei war Above, das erste Album, schon der Burner. Jetzt mit Void haben sie es nochmal getoppt und wir haben uns von dem Album den vierten Song Echoing Void rausgesucht. Hier kommen die genialen Neophobic.

0: Neophobic war das, die nächste Band, die euch das Scheunengedresche gut finden lassen soll. Und falls ihr jetzt wissen wollt, welche Band vom Scheunengedresche wir nicht spielen, guckt doch mal auf wellenwahn.de. Da sind nämlich ganz viele Flyer, auch von Konzerten und Veranstaltungen, die wir hier gar nicht erwähnen, die es aber durchaus wert wären.
1: Und ihr könnt das nicht sehen, ich freue mich ganz doll auf Neophobic beim Scheunengedresche. So doll, dass ich sogar hier jetzt sitze mit einem Neophobic-T-Shirt.
0: Das ist verreckt, sowas habe ich gar nicht.
1: Okay, nächste Band im Bunde beim Scheunengedresche sind Flashworks. Oldschool Death Metal aus Osnabrück. 2023 haben sie Diabolus Ex Machina rausgebracht. Haben wir auch schon zwei, drei Stücke von gespielt. Nun kommt der dritte Song, Storm of Ash. Flashworks live beim Scheunengedresche.

0: Uiuiui, Flashworks waren das, die auch beim Scheunengedrisch am 5.9. Stimmt das überhaupt? Der 5.9., ja, stimmt. Am 5.9. in Bassum da sein werden.
1: Und ebenfalls dabei und letzte Band im Bunde sind Final Plague. Freue ich mich auch ganz besonders draus. Death Metal Band aus Bremen nach ihrer EP Blood haben sie nun endlich ihr vollständiges Album Downwards am Start. 10 Songs, 34 Minuten. Und wir haben uns den zweiten Song Sadistic Sanity rausgesucht.

0: Final Plague waren das, die zusammen mit Flashworks, Neophobic, Exilist und Comahawk am 5.9. Ab 19 Uhr geht der ganze Bums da los beim Scheunengedrescher auf der Bühne stehen werden. Warum rede ich so schnell? Weil wir gerade an unseren 10 schmutzigen Fingern abgezählt haben. Wir haben keine Zeit mehr.
1: Okay, dann überspringen wir jetzt die ganze Woche und

Am ein Wochenende später, am Samstag, 12.09. wieder ein Konzert im Caro für euch. NTA werden zu Gast sein und Front mit dabei haben. Front ist eine Punkband aus Wiesbaden und NTA ist rotziger Punk aus Saarbrücken mit einer richtig tollen Sängerin. Die haben, ich weiß gar nicht, wie die das gemacht haben, Dark Stories 1 und 2, weiß nicht, ob die separat stehen oder beide auf einer CD, ich weiß auch nicht, von welcher der Song Conceal ist, aber den hört ihr jetzt. Hier kommen NTA.

0: Oh, die mochte ich. NTA waren das. Die spielen am Samstag, den 12.09. im Caro in Bremen und haben Front noch mit dabei.
1: Und die nächste Band wirst du auch mögen. Die spielen auch am Samstag, 12.09. hier bei uns quasi um die Ecke in Rothenburg in der Villa. The Bikini Baseball Batters. Keine Ahnung, wie lange es die schon gibt. Für mich eine relativ neue Band, Horror-Punk-Band aus Bremerförde. Haben jetzt dieses Jahr Music for the Minds of the Morbid rausgebracht, ihr Debütalbum. Und der zweite Song, Back and Obey, hört sich so an.

0: Du hattest recht, sie gefallen mir auch. The Bikini Baseball Batters am 12.09. in der Villa in Rothenburg. Die könnten wunderbar auch einfach zusammen auftreten, finde ich.
1: Die beiden, ne?
0: Ja.
1: Harmoniert. Am Samstag, 12.09. haben wir auch noch ein kleines Open-Air-Festival für euch. Und zwar Aalen Rockt. Findet seit ein paar Jahren statt. Diesmal mit dabei sind Last Caress, Phantom Corporation, Dogtag, Plasma Jack und Circuit. Bei Walsrode ist das, wir haben uns von diesem Festival auch drei Bands rausgesucht und beginnen mit Dogtag. Ist eine fünfköpfige Metalband aus der Lüneburger Heide, hat auch jetzt gerade Ende August ihr Debütalbum auf den Markt gebracht. Shattered Reflection heißt das gute Stück. Und den Song, den wir für euch rausgesucht haben, ist der fünfte, Isolation.

0: Dogtag beim Alden rockt am 12.09. in Überraschung Alden.
1: Und ebenfalls dabei sein werden Phantom Corporation. Die haben auch brandaktuell jetzt gerade eine Split-EP zusammen mit Cat Breath rausgebracht. Die Phantom Corporation-Seite wird Commando heißen, die Cat Breath-Seite Die by the Claw. Und ist auch von vorne bis hinten ein richtig cooles Ding geworden. Gibt's in allen möglichen Vinyl-Varianten und so weiter. Wir haben uns von Phantom Corporation den Song Deep Well rausgesucht.

0: Menschen waren das, die auch beim Alden rockt am 12.09. auf der Bühne stehen werden. Bevor wir hier jetzt den letzten Rausschmeißer euch vorstellen wollen, kann ich euch nochmal eben sagen, wenn ihr mögt, könnt ihr gerne am 14. nochmal wieder einschalten. Da gibt es uns nämlich wieder. Guckt in der Zwischenzeit auf wellenwahn.de. Da sind ganz viele Konzerte, die wir hier nicht erwähnen konnten, weil wir keine Zeit dafür haben, die es aber durchaus wert gewesen wären. Und jetzt der Rausschmeißer.
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1: 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Okay, damit verabschieden wir uns. 1 Stunde Radio Wellenwahn ist vorbei. Letzte Band im Bunde sind Plasma Jet. Ist eine Stoner-Metal-Band aus Gießen, sind ebenfalls beim Alden Rock am Samstag 12.09. dabei. Haben letztes Jahr Solastalgia rausgebracht, Album, und wir hören den 4. Song Enough Time. Macht's gut, bleibt gesund. Tschüss.
0: Tschüss.

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